0: Bewölkung. Im Tagesverlauf lockert es aber immer mal wieder auf. Morgen steigen die Temperaturen auf etwa 22 bis 24 Grad.
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2: Auf der A7 Ulm Richtung Würzburg zwischen dem Rastplatz Mühlburg und Feuchtwangen West liegt ein Reifen auf der Fahrbahn. Dazu ist der Standstreifen blockiert wegen eines defekten Autos. Außerdem auf der A8 Stuttgart Richtung München im Bereich Kirchheim-Unterteck West ein defektes Fahrzeug. Und auf der A8 München Richtung Stuttgart zwischen Ulm-West und Märklingen steht ebenfalls ein defektes Fahrzeug. 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
3: Ich bin Cornelius Dreger. Die Bundesregierung will Russland wohl in den kommenden Tagen für den versuchten Drohnenanschlag am Leipziger Flughafen verantwortlich machen. Das schreiben Welt am Sonntag und Politico. Demnach plant Berlin eigene Strafmaßnahmen. Parallel soll es neue EU-Sanktionen geben. Die Attestpflicht ab dem ersten Krankheitstag könnte doch noch kippen. Arbeitsministerin Baas fordert die Union zu neuen Gesprächen auf. Den Funke-Zeitungen sagte sie, die Regelung sei auch wegen geplanter Ausnahmen für tarifgebundene Unternehmen fragwürdig. Norwegens neuer König Haakon hat seine erste Rede als Staatsoberhaupt gehalten. Dabei würdigte er seinen verstorbenen Vater Harald. Haakon dankte zugleich für die große Anteilnahme nach dessen Tod. Mit Blick auf seine eigene Amtszeit sprach er von einer großen Aufgabe. Der erste FC Heidenheim hat in der zweiten Liga ordentlich Comeback-Qualitäten gezeigt. Die Heidenheimer gehen gegen Dynamo Dresden zweimal in Rückstand, kommen zurück und drehen die Partie am Ende noch. Endstand gegen Dresden 5:3. Und die Ergebnisse der Samstagsspiele des ersten Spieltags der Fußball-Bundesliga. Dortmund HSV 2:0, Köln-Hoffenheim 3:2, Mainz-Paderborn 0:0, Leipzig-Gladbach 3:0, Elversberg-Leverkusen 3:2 und Union Berlin-Eintracht Frankfurt 3:3.
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4: Zur Stunde gibt's bei uns einen bedeckten Himmel. In Heilbronn liegen die Temperaturen bei knapp über 0 Grad, in Hohenlohe bei knapp über 0 Grad und im Ostalbkreis bei knapp über 0 Grad. Heute Nacht bleibt es zunächst überwiegend bedeckt. In Hohenlohe gibt's gegen morgen auch mal Nebel und im Ostalbkreis ziehen in den frühen Stunden kurze Gewitter durch. Die Tiefstwerte liegen heute Nacht bei etwa 17 bis 19 Grad. Morgen bleibt es dann meist zwischen teils bewölkt und überwiegend klar.
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5: Vorsicht auf der A7 Ulm Richtung Würzburg zwischen dem Rastplatz Mühlbuck und Feuchtwangen West. Da liegt ein Reifen auf der Fahrbahn, der Standstreifen ist blockiert und da steht auch ein defekter Wagen. Und auf der A8 Stuttgart Richtung München im Bereich der Anschlussstelle Kirchheim-Unterteck West steht ein defektes Fahrzeug. 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
4: Ich bin Cornelius Dreger. Russland steckt hinter dem Drohnenanschlag auf den Leipziger Flughafen. Da ist sich die Bundesregierung inzwischen wohl sicher. Wie Welt am Sonntag und Politico berichten, sollen deshalb in den nächsten Tagen Strafmaßnahmen gegen Moskau verhängt werden. Auch die EU plant wohl neue Sanktionen. Viele Pflanzen, die im Schatten von Solaranlagen wachsen, kommen damit besser zurecht als gedacht. Laut einer neuen Studie passen etwa Kartoffeln oder Gerste ihren Stoffwechsel so an, dass sie mit weniger Licht auskommen. Das Wissen kann helfen, Äcker doppelt zu nutzen für Photovoltaik und Anbau. Alarm auf einem Eurowings-Flug von Köln nach Mallorca. Die Maschine musste am Abend in Paris notlanden. In der hinteren Bordküche hatte sich Dampf entwickelt, berichtet RTL. Die Piloten konnten das Flugzeug sicher landen. An Bord waren 131 Passagiere und die Besatzung. Der erste FC Heidenheim hat in der zweiten Liga ordentlich Comeback-Qualitäten gezeigt. Die Heidenheimer gehen gegen Dynamo Dresden zweimal in Rückstand, kommen zurück und drehen die Partie am Ende noch. Endstand gegen Dresden 5:3. Und die Ergebnisse der Samstagsspiele des ersten Spieltags der Fußball-Bundesliga. Dortmund HSV 2:0, Köln-Hoffenheim 3:2, Mainz-Paderborn 0:0, Leipzig-Gladbach 3:0, Elversberg-Leverkusen 3:2 und Union Berlin-Eintracht Frankfurt 3:3.
5: Zur Stunde gibt's bei uns einen bedeckten Himmel. In Heilbronn liegen die Temperaturen bei rund 20 Grad, in Hohenlohe und im Ostalbkreis bei knapp 19 Grad. In den nächsten Stunden bleibt es meist bedeckt, nur zwischendurch zeigt sich teils aufgelockerte Bewölkung. Und die Werte gehen bis zum Morgen auf etwa 19 bis 17 Grad zurück. Im Tagesverlauf steigen die Temperaturen in der gesamten Tonregion auf rund 24 bis 26 Grad an. Morgen bleibt der Himmel wechselnd bis teils bewölkt. Dazu liegen die Höchstwerte bei etwa 22 bis 24 Grad.
6: Vorsicht auf der A6 Mannheim Richtung Heilbronn zwischen Sinsheim-Steinsfurt und Bad Rappenau. Da liegen Fahrzeugteile auf der Fahrbahn. Außerdem auf der A6 Heilbronn Richtung Nürnberg zwischen Bretzfeld und Öhringen. Da steht ein defektes Fahrzeug. 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

0: Alexander Tauscher, herzlich willkommen hier bei uns in dieser Show. Heute entdecken wir die Galapagos-Inseln, zumindest drei der teilweise noch unberührten Inseln im Pazifik. Diese Inseln, die ja gut 1000 Kilometer vom Festland von Ecuador entfernt sind, also echte Fernreise steht an. Zum Akklimatisieren, da machen wir zunächst Station auf der kleinen, gemütlichen Insel San Cristobal. Selten landen hier mehr als zwei Flugzeuge pro Tag und hätte man kein Gepäck dabei, könnte man die paar Meter von der Landebahn bis ins Städtchen eigentlich zu Fuß gehen. So beschaulich geht's hier zu. So nah ist alles beieinander. Und kaum ist man da, hört man sie schon, die Seelöwen. Denn Seelöwen kommunizieren untereinander, auch an Land. Hunderte von Seelöwen sonnen sich entlang der beschaulichen Hafenpromenade, liegen mit ihren Jungen auf den warmen Gehwegen im weichen Sand am Stadtstrand, quetschen sich Körper an Körper auf Felsen oder räkeln sich auf den Landungsstegen der kleinen Fischerboote, mit denen man auch Tagesausflüge rund um San Cristobal buchen kann. So wie wir. Wir fahren nämlich zum Kicker Rock, einer markanten Felsformation an der Westküste dieser Galapagos-Insel. Zusammen mit Nicola Ballon, einem Meeres- und Naturführer, der Touristen zu Tagesausflügen begleitet. Nicola spricht neben Spanisch auch Englisch und geht mit uns nun schnorcheln, denn am Kicker Rock kann man sogar ohne aufwendige Tauchausrüstung große Fische, Mantarochen und Haie beobachten. Ganz entspannt. Dazu viele andere Tiere, die man hier aus nächster Nähe erleben kann. Kein Wunder ist doch San Cristobal aus Sicht von Nicola der heimliche Star der Galapagos-Inseln, samt seiner schlauen und verspielten Seelöwen.
1: Hola con todos, mi nombre es Nicolás Balón, soy un guía naturalista de Galápagos, de este importante y grandioso lugar.
2: Hallo zusammen, mein Name ist Nicolás Balón und ich bin Meeres- und Naturführer auf Galápagos. Ich begrüße Sie von der wundervollen Insel San Cristobal.
1: Tenemos acá como León Dormido. Tal cual lo visitó mi amigo aquí presente. Entonces, un lugar hermosísimo donde podemos nadar con tiburones martillos.
2: Ich liebe es, Ihnen unsere einmalige Tierwelt zu zeigen. So wie hier am Kicker Rock. Ein wunderschöner Ort, um Haie zu beobachten. Vier Arten kann man hier sehen. Riffhaie mit schwarzen oder weißen Punkten, dann die eleganten Galapagos-Haie und sogar die sehr spektakulären Hammerhaie. Und das alles beim Schnorcheln, ohne Tauchequipment.
1: And the shark in English is the scalloped hammerhead, white tipperary shark, black tipperary shark and the Galapagos shark. That is the
2: Doch damit nicht genug. Auch große Mantarochen und viele, viele weitere Fischarten ziehen hier vorbei. Das ist wirklich etwas ganz Spezielles hier. Auf jeden Fall ist Kicker Rock hier der beste Platz, um all das hautnah zu erleben.
1: Tenemos temporada fría donde no vamos a ver tantos tiburones, pero vamos a ver más biodiversidad.
2: Übrigens, für uns Einheimische ist die Insel San Cristobal das Paradies, die vielleicht schönste der Galapagos-Inseln. 95% der nur hier vorkommenden Arten werden von uns geschützt, damit Sie alle das erleben können. Also, bitte kommen Sie und besuchen Sie unsere herrliche Tier- und Pflanzenwelt. Auf dieser schönen Insel mit einer Fläche von 558 Quadratkilometern leben gerade mal 7000 Menschen. Auf San Cristobal stimmt also das Verhältnis zwischen sehr viel Natur und wenig Menschen. Unser kleines Städtchen ist wirklich pittoresk und liebenswert. Wir leben in Harmonie mit der Natur und die Leute hier sind ausgesprochen freundlich. Das habt ihr sicher auch schon bemerkt.
1: Los lobos marinos, tenemos acá dos especies de lobos marinos. Esta que estamos viendo acá la llamamos.
2: Zu jeder Jahreszeit gibt es hier unterschiedliche Dinge zu entdecken. Mal sieht man mehr Haie, ein anderes Mal weniger. Das hängt mit den Temperaturen und den Meeresströmungen zusammen. Mal sind es mehr bunte Fische, Rochen oder die vielen Seelöwen. Jede Jahreszeit hat hier ihre Reize. Je nachdem, was man gerne erleben möchte. Zu sehen gibt es auf jeden Fall immer reichlich. Die Seelöwen sind natürlich sehr beliebt, bei groß und klein. Unheimlich wendig im Wasser, verspielt und clever. Pro Tag sind Seelöwen gut 4 Stunden im Wasser unterwegs, um genug Fressen zu finden für sich und ihren Nachwuchs. Und dabei sind sie sehr effizient. Wenn die Tiere Pause machen, dann liegen sie über überall rum, um sich aufzuwärmen. Oder sie lassen sich einfach im Wasser treiben und dabei kann man hier etwas Interessantes beobachten. Sie halten ihre vorderen Flossen in die Luft. Wie gesagt, sehr clever. Denn die Sonne scheint auf die bestens durchbluteten Flossen und das Blut erwärmt nach und nach den ganzen Körper. So tanken die gemütlich wirkenden Tiere die nötige Energie, um danach wieder auf die Jagd zu gehen. Manchmal sieht es aus, als würden sie uns zuwinken, aber sie wärmen sich auf, wenn sie ihre Flossen in die Luft halten.
0: Natürlich gibt es auch an Land viel zu entdecken. Begehbare Lavahöhlen und riesige Landschildkröten, für die die Galapagos-Inseln ja so berühmt sind. Doch um mehr über diese Spezies zu erfahren, hüpfen wir auf die nächste Insel nach Santa Cruz. Inselhopping per Schnellboot zur zentralen Hauptinsel dieses Archipels. Wir haben nämlich eine Verabredung mit der Charles Darwin Station, wo sich Wissenschaftler aus aller Welt um den Erhalt dieser Landriesenschildkröten kümmern. Die Galapagos-Inseln gehören zu den Traumzielen interessierter Naturliebhaber. Und diesen Traum leben wir heute in der Radioreise mit Alexander Tauscher. Wir sind mittendrin auf Santa Cruz, der touristischen Hauptinsel des Archipels, das ja gut 1000 Kilometer vor der Pazifikküste von Ecuador gelegen ist. Hier leben Tiere, deren Arten einmalig sind. Das erkannte auch der englische Naturwissenschaftler Charles Darwin, der bereits im Jahr 1835 Beweise für seine Evolutionstheorie eben auf den Galapagos-Inseln fand. Zum Beispiel Finken, die ganz andere Schnäbel hatten als ihre Artverwandten auf dem Festland. Oder Schildkröten, die viel größer waren, weil sie hier keine natürlichen Feinde hatten. In der auf Santa Cruz ansässigen Charles Darwin Station laufen aufwendige Programme zum Erhalt dieser Arten. Für Besucher täglich geöffnet mit erfahrenen Naturexperten, die einem die Arbeit der Non-Profit-Organisationen näher bringen. So werden etwa Schildkröteneier von verschiedenen Inseln hier ausgebrütet. 120 Tage lang dauert es, bis ein Schildkrötenjunges aus dem Ei schlüpft. Und ob es ein Männchen oder ein Weibchen wird, darüber entscheidet die Temperatur, und zwar im Brutschrank. Bei 28 Grad Celsius entwickeln sich Männchen. Herrschen hingegen konstante 29,5 Grad, entdeckt schließlich ein Schildkrötchenmädchen das Licht dieser schönen Welt. 6 Jahre lang bleiben die Schildkrötenkinder in den Gehegen dieser Charles Darwin Station. Dann, wenn die Jungtiere stark genug sind, ihren natürlichen Feinden zu widerstehen, werden sie von den Rangern exakt in den Gebieten wieder ausgewildert, wo die Eier einst herstammten. Das sind Fakten, die uns Jover Alvarez vermittelte. Und da er einst in Berlin studierte, lässt er sich es auch nicht nehmen, uns auf Deutsch an seinem umfangreichen Wissen teilhaben zu lassen.
3: Ich bin ein Naturalist, ein Guide hier aus den Galapagos-Inseln. Ja, die Charles Darwin-Forschungsstation ist ganz wichtig, weil es ist dort, wo die Forscher, die Wissenschaftler aus allen herrlichen Ländern kommen hierher, um die wunderschöne Natur von Galapagos zu erhalten. Die arbeiten zum Beispiel in der Vernichtung der eingeführten Arten von Tieren. Zum Beispiel, wir haben viele Probleme mit den schwarzen Ratten, mit der eingeführten Katze, verbildete Hunde, verbildete Katze, verbildete Schweine. Alle sind Prädatoren hier in unserer Natur und wir wollen die kontrollieren, auch wegen der Krankheiten, die diese Art mitgenommen hat. Das ist die Arbeit der Forschungsstation. Zuerst die Erhaltung der Natur und zweitens die Aufzuchtprogramm der Riesenschildkröte und der Landiguanas, die hier auf Galapagos sehr gefährdet sind. Wir haben 2 Gehege. Die erste Gehege, bis die 2 Jahre alt sind. Die zweite Gehege, bis wenn die 2 bis 4 Jahre alt sind. Und die letzte Gehege, 4, 6 Jahre alt. Wenn die 6 Jahre alt sind, können die sich selber verteidigen gegen die angeführte schwarze Ratte, wegen der geführten Hunde, wegen der geführten verbildeten Katzen und so weiter. Die ganze Art, die gestorben ist, wegen der Menschen. Weil früher, Menschen, es war üblich, die zu essen. Und die haben viele, viele umgebracht, wegen der Nahrungsquelle. Wie Nahrungsquelle, wie Proviant in der langen Reise in den 17. Jahrhundert, seit 15. Jahrhundert bis Anfang 19. Jahrhundert. Die wurden von Tausenden mitgenommen als Proviant. Weil eine Schildkröte kann ohne Nahrung, ohne Wasser, 1 Jahr lang überleben. Da können sie auch die Skorbut auch vermeiden. Die Riesenschildkröte können wir finden auf 2 Punkte unserer Planeten. Galapagos hier und auch auf den Seychelles. Da gibt es eine kleine Insel, die heißt Aldabra. Und da gibt es auch Riesenschildkröte. Aber hier haben wir mehr Varietäten, mehr Arten hier auf Galapagos. Und die sind Riesenschildkröte, weil die sehr groß sind. Im Durchschnitt zum Beispiel, der Art dieser Insel von Santa Cruz ist ja das größte Art von allen Arten hier auf Galapagos. Die können bis 160 Jahre alt leben, vielleicht mehr, und über 250 Kilo wiegen. Und da gibt es hier auf Galapagos, wir haben 15 verschiedene Arten immer noch, in verschiedenen Inseln auf dem ganzen Archipelago.
4: Although man evolved from monkeys millions of years ago, it wasn't until the Victorian era that the theory of evolution was first put forward by a man called Charles Darwin.
3: Charles Darwin war hier, er war hier nur 5 Wochen. 5 Wochen unterwegs auf dem ganzen Galapagos-Archipelago. Und nur in 5 Wochen er hat es schnell kapiert, dass alle Fauna und Flora aus dem südamerikanischen Festland gekommen waren. Aber die haben sich geändert. Die haben sich verändert in andere Arten, weil hier die Umstände sind anders. Die Konditionen, die Umgebung ist anders, vulkanische Umgebung. So, die sollten sich entwickeln.

0: Entwicklung. Da, ich habe es kapiert, schnell kapiert, die Entwicklungstheorie. The Origin of the Species war der erste Buch, der er geschrieben hat, wo er erklärt, die neuen Adaptationen der Arten am Ende der Geschichte nach tausenden von Generationen, das Resultat, das Ergebnis ist eine neue Art, ganz neu. Nichts zu tun mit der originellen Art, die hier gekommen ist. Das ist die Entwicklungstheorie, dass er in 5 Wochen kapiert hat und er hat hier die Entwicklungstheorie hier gemacht, in 5 Wochen auf den Galapagos-Inseln.
1: Natural selection means each animal evolved.
2: Wer jetzt den Lautsprecher etwas lauter gedreht hatte oder den Kopfhörer etwas lauter eingestellt hatte, der konnte sie noch hören, wie es nämlich klang, wenn so eine 250 Kilogramm Riesen-Landschildkröte nach dem Fressen mal ganz entspannt tief durchatmet. Achtung jetzt! Ja, so entspannt eine Riesenschildkröte. Also es gibt Tage, da wäre ich auch mal so eine Kröte. Wir atmen auch kurz durch, denn dann heißt es schon leinenlos zu einer großen Kreuzfahrt durch die Galapagos-Inselwelt. Hier ist Rias, richtig Interessantes aus Südamerika. Die Radioreise mit Alexander Tauscher auf den Spuren von Charles Darwin auf den Galapagos-Inseln sind wir. Das Ganze jetzt auf Entdeckungstour per Schiff. Die einen nennen es Kreuzfahrt, die anderen Expedition. Der Schweizerin Maya Homberger ist die Bezeichnung völlig egal. Sie kam vor vielen Jahren nach Galapagos, verliebte sich in Land und Leute, heiratete hier und blieb da. Seither organisiert und begleitet sie Galapagos-Schiffsexkursionen zu jeder Jahr. Maya Homberger kennt also die Vorteile, wenn man mit dem Schiff so schön wie wir hier unterwegs ist.
3: Es hat so angefangen. Galapagos hat eigentlich mit kleinen Schiffen als Kreuzfahrt, man ist aufs Schiff und ist von Insel zu Insel zu Insel gefahren und hat dort Ausflüge gemacht. Und es ist das schwimmende Hotel, das schwimmende Restaurant. Man hat alles dabei, man macht fortlaufend rund einfach alles. Und man muss nicht immer Anfahrtsweg früh aufstehen, um zuerst mit dem Bus über die Insel und dann aufs Schnellboot und dann zur Insel und den Ausflug immer eigentlich zu den ungünstigsten Zeiten machen, wenn es am heißesten ist, weil man muss dann wieder 2 Stunden zurückfahren und dann wieder mit dem Bus über die Insel ins Hotel und dann muss man aussuchen, was macht man am nächsten Tag. Muss meistens den gleichen Weg wieder machen und mit dem Schiff ist man einfach auf dem Schiff, macht den Ausflug, kommt zurück, sitzt auf dem Sonnendeck, macht die Fahrt zur nächsten Insel, kommt an und geht an Land, kommt zurück, hat einen Snack, etwas zu trinken, geht schnorcheln und so fahren wir einfach von Punkt zu Punkt. Es ist einfach viel, viel runder und viel harmonischer und authentischer auch.

0: Sie ist die Anlaufstelle Bruna in Quito. Dann schreibt man die Bruna an. Und die Bruna gibt postwendend und mailwendend einfach sofort Antwort. Und sie kennt Galapagos, sie kennt uns alle und sie ist eigentlich schon ein gutes Willkommen. Und sie macht alles individuell, fragt zuerst, was möchtet ihr, wie möchtet ihr es? Und sie organisiert dann eigentlich alles, den Flug und alles. Und dann schickt sie uns die Leute nach Galapagos. Ich bekomme die Passagierliste, ein bisschen Information. Und dann warte ich mit dem Schild. Yacht Angelito, willkommen. Und wir fangen an, gehen runter aufs Schiff, Kabinenbezug und dann das erste Mittagessen und dann natürlich den ersten Ausflug. Und alles ist neu. Man muss wissen, ist das eine nasse Landung? Ist das eine trockene Landung? Was muss ich an Schuhen mitnehmen? Ist es heiß? Welche Tiere sehen wir? Und so jeden Tag wieder neu. Und ich glaube, das Schönste auch ist, wenn jemand noch nie geschnorchelt hat, nehmen wir auch mit zum Schnorcheln. Ich hatte eine Frau, die konnte nicht mal schwimmen. Sie war 66 und wir haben ihr eine Schwimmweste angezogen und den Schwimmring zum Halten dran. Und der Kapitän hat sie persönlich jeden Tag mitgenommen und war ihr guter Freund und sie hat alles gelebt. Und also von Wandern, Spaziergängen, Strandspaziergängen, ein bisschen ins Inland, Schnorcheln ist alles einfach jeden Tag was Neues.
1: Unser Schiff für die kommenden 8 Tage heißt also Angelito und liegt im Hafen von Santa Cruz zum Einschiffen bereit. Maximal 16 Passagiere haben Platz an Bord dieser Angelito und Kapitän William, er begrüßt seine Gäste hier noch persönlich.
2: Hola amigos, les saluda William, soy el capitán del yate Angelito y le hago una cordial invitación a conocer las Islas Encantadas en el yate Angelito.
1: Ja, welch herzliche Einladung, die Wunderwelt der Galapagos-Inseln vom Schiff aus kennenzulernen. Dafür braucht es, denke ich, keine Übersetzung. Also, alles an Bord für unsere tolle Radioreise-Kreuzfahrt. Heute sind wir wieder einmal auf einer echten Fernreise, fast schon am anderen Ende der Welt. Alexander Tauscher mit der Radioreise folgt gedanklich den Erlebnissen von Fred und Britt auf den wunderbaren, einzigartigen Galapagos-Inseln. Wir werden gleich an Bord gehen zur langen Schiffsreise rund um diese Vulkaninsel Isabella, der größten Insel des Archipels. Wir wollen der Tier- und Pflanzenwelt näher kommen, so nahe wie es an anderen Stellen kaum möglich ist. Schwimmen mit Seelöwen, schnorcheln mit Pinguinen und Auge in Auge mit den gigantischen Schildkröten sein, die hier in freier Wildbahn leben. Das Publikum auf dem Schiff ist bunt gemischt und auch international. Gäste aus Kanada, England und Deutschland. Eine junge Familie mit 2 Kindern, ebenso wie rüstige Rentner und naturbegeisterte Mit-40er. Nur 16 Mann haben Platz auf der Angelito, die bekannt ja ist für ihre familiäre Atmosphäre und den sehr persönlichen Service der ganzen Crew. Doch was kaum einer weiß, die Angelito war eines der ersten Schiffe, mit dem mehrtägige Fahrten durch die Inselwelt der Galapagos überhaupt möglich wurden. Die Inhaberfamilie stammt von hier, nämlich aus Santa Cruz, und gehört bis heute zu den Pionieren in Sachen ökologischer Tourismus.
0: Angelito wird immer übersetzt als Engelchen, aber eigentlich ist es der Name vom Großvater Angel. Da sagt man ja alles Ito. Das ist wie in der Schweiz Engelchen, Angelito, der Angel, der Großvater Angelito. Ich bin Maya, die Mayita. Fischerboot, das der Großvater Angel mit seinen 2 Großkindern gebaut hat, damit die als Fischer Unterhalt für die Familie fischen konnten. Und dann hat es Leonardo und mein Mann Hugo haben das umgebaut, als erst mit den ersten Touristenschiffen, ganz einfach ohne Kabinen, mit Schlafsack und dann mit kleinen Kabinen und dann immer ein bisschen besser. Und dann 1992 die jetzige Angelito, ein Holzboot, gebaut. Und so sind wir Schritt für Schritt einfach gewachsen als Familienunternehmen.

0: Angefangen war es für 8 Personen. Die jetzige Angelito, da haben wir 13 Schiffszimmerleute aus Guayaquil gebraucht. Und die haben da Stück für Stück gebaut, nach genau, was es eigentlich in Galapagos braucht im Tourismus. Große Fenster, viel Außenplatz. Ja, gebaut nach Bedürfnissen vom Tourist. Braucht es heute auch. Also wenn wir früher noch hinten reingehüpft sind und die Dusche hinten genommen haben, einfach reinhüpfen, Shampoo raus und rein, dann haben wir jetzt natürlich Doppelkabinen mit Betten, die man als Doppelbett oder Einzelbette haben kann. Jede Kabine hat ein Fenster und dann klar hat jede Doppelkabine hat ein eigenes Toilette, Dusche. Dusche mit heißem Wasser, das ist in der kalten Zeit natürlich wunderschön. Also man hat schon einen gewissen Luxus, was es auch braucht. Und dann haben wir ein Schatten- und Sonnendeck oben auf dem Oberdeck, wo man genießen kann, wenn wir einfach von Insel zu Insel fahren und am Abend die Sonnenuntergänge natürlich. Und wenn wir dann Delfine mal haben, dann gehen wir alle vorne an den Spitz und schauen runter, weil die Delfine, die schwimmen dann mit uns und wir haben sie auf 2 Meter Distanz einfach. Das ist dann das Allerschönste. Was wir haben, sind Vögel, 18 verschiedene Darwin-Finken, eine mit einem großen Schnabel für große Samen, kleine Schnabel für die kleinen Samen, spitziger Schnabel für die Insekten und dann Leguane, Landleguan für Landvegetation, Meerleguan nur im Meer, Lava-Echsen nur Insekten. Also jeder hat seine Nische und jeder ist eigentlich nicht attraktiv in Farben, sondern attraktiv, weil er ganz speziell ist. Rotfußtölpel, Blaufußtölpel, Nazca-Tölpel, der Fregattvögel, den wir immer lieben mit seinem roten Ballon, wenn er eine Frau sucht. Und die wunderschön sind, wenn sie uns auf dem Schiff begleiten. Ja, die Seelöwen, die stehlen immer die Schau. Man kann die schönsten Meerleguane sehen, wenn ein Seelöwe kommt, dann stiehlt er die Schau.
1: Was ist mit den weltberühmten Galapagos-Schildkröten?
0: Das sind natürlich einfach Urtiere. Ich glaube, wenn man die wirklich einfach sieht, schon in der Darwin-Station, das ist schön, aber wenn man sie dann noch in Freiheit sieht, zum Beispiel auf einem der Farmen, wo sie in Freiheit sind, aber einfach rum sind, ist eine andere Dimension. Man kann sich das nicht vorstellen, wie groß die sind, wie weise sie sind. Wir meinen, die sind langsam. Aber trotzdem, das hat Charles Darwin schon gesagt, wenn sie schnell gehen wollen, dann können die bis zu 4 Meilen pro Tag, das ist etwa 7 Kilometer gehen. Also langsam, aber stetig kommt man weit. Also das sind traumhafte Tiere, die Galapagos-Schildkröten.
2: Da erwartet uns noch einiges auf unserer tollen Radioreise. Wir sind zu Gast im vielleicht größten Zoo der Welt, nur ohne Zäune. Denn auf den Galapagos-Inseln kann man Tiere noch in ihrem ursprünglichen Habitat beobachten, mit ausreichend Abstand und dennoch so nah wie sonst kaum anderswo auf dieser großen Welt. Ist das nicht eine Traumreise heute? Wie immer an dieser Stelle, auf Weiterhören.

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3: Ich bin Cornelius Dreger. Die Bundesregierung will Russland wohl in den kommenden Tagen für den versuchten Drohnenanschlag am Leipziger Flughafen verantwortlich machen. Das schreiben Welt am Sonntag und Politico. Demnach plant Berlin eigene Strafmaßnahmen. Parallel soll es neue EU-Sanktionen geben. Die Attestpflicht ab dem ersten Krankheitstag könnte doch noch kippen. Arbeitsministerin Baas fordert die Union zu neuen Gesprächen auf. Den Funke-Zeitungen sagte sie, die Regelung sei auch wegen geplanter Ausnahmen für tarifgebundene Unternehmen fragwürdig. Norwegens neuer König Haakon hat seine erste Rede als Staatsoberhaupt gehalten. Dabei würdigte er seinen verstorbenen Vater Harald. Haakon dankte zugleich für die große Anteilnahme nach dessen Tod. Mit Blick auf seine eigene Amtszeit sprach er von einer großen Aufgabe. Der erste FC Heidenheim hat in der zweiten Liga ordentlich Comeback-Qualitäten gezeigt. Die Heidenheimer gehen gegen Dynamo Dresden zweimal in Rückstand, kommen zurück und drehen die Partie am Ende noch. Endstand gegen Dresden 5:3. Und die Ergebnisse der Samstagsspiele des ersten Spieltags der Fußball-Bundesliga. Dortmund HSV 2:0, Köln-Hoffenheim 3:2, Mainz-Paderborn 0:0, Leipzig-Gladbach 3:0, Elversberg-Leverkusen 3:2 und Union Berlin-Eintracht-Frankfurt 3:3.
4: Aktuell haben wir bei uns einen bedeckten Himmel. Dazu liegen die Temperaturen um die 20 Grad. In Heilbronn sind es knapp 20 Grad, in Hohenlohe knapp über 19 Grad und im Ostalbkreis 18 Grad. In den nächsten Stunden bleibt es überwiegend bedeckt. Später in der Nacht geht es in der gesamten Tonregion auf etwa 18 bis 19 Grad zurück. Heute Nacht kommt stellenweise leichter Regen dazu. Im Ostalbkreis ist gegen morgen auch mal ein leichter Schauer oder ein leichtes Gewitter dabei. Morgen zeigt sich der Himmel zeitweise aufgelockert. Dazu liegen die Höchstwerte bei etwa 23 bis 24 Grad.
5: Auf der A6 Heilbronn Richtung Nürnberg zwischen Bretzfeld und Öhringen steht ein defektes Fahrzeug. Fahrt dort bitte besonders vorsichtig. 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
6: Richtet auf eure Lauscher, denn hier spricht der Tauscher. Der Alexander grüßt sie alle miteinander und wünscht auf diese Weise eine schöne Radioreise. Heute geht es mit dem Schiff auf Entdeckungstour durch die Galapagos-Inselwelt. Wir sind unterwegs auf der Angelito, ein kleines familiengeführtes Kreuzfahrtschiff mit deutscher Reisebegleitung und jeder Menge Fachwissen an Bord. Gerade nehmen wir Kurs auf Isabella, eine etwas abgelegene Insel, zu der nur wenige der anderen Schiffe fahren. Umso größer für uns vielleicht die Chance, in Ruhe Tiere beobachten zu können, die man sonst nur aus aufwendigen Dokumentationen kennt, zu Land ebenso wie zu Wasser. Wir werden auf dieser Tour auch an verschiedenen Stellen schnorcheln gehen. Da ist es schon beruhigend zu wissen, dass ein Profi mit dabei ist, der mal Taucher in der Marine war. Hansel Martinetti kennt jede Pflanze, jedes Lebewesen und wirklich jeden sehenswerten Punkt im Galapagos-Nationalpark. Er spricht Spanisch und Englisch, ist die Ruhe in Person und jede Minute um das Wohl seiner Gäste bemüht. Er und Maya Homberger vermitteln uns all das, was wir bisher noch nicht über diese große Über- und Unterwasserwelt wussten. Doch hören wir selbst.
7: Hi, I'm Hansel Martinetti. I'm the naturalist guy working aboard the Angelito cruise boat. I was in the Navy before and before that I was studying biology in the mainland.
8: Ich bin Hansel Martinetti, einer der Guides auf der Angelito. Ich habe Biologie studiert und war in der Navy. So kam ich auch nach Galapagos, wo ich noch die Ausbildung zum Naturführer gemacht habe, vor rund 30 Jahren. Im Wechsel mit Maya aus der Schweiz begleite ich die Gäste der Angelito auch beim Schnorcheln. Und dabei gibt es viel zu entdecken. Meeresechsen, wie sie unter Wasser fressen. Pinguine, unzählig viele Meeresschildkröten, Haie, Rochen, verspielte Seelöwen und viele bunte Fische.
7: Sea turtles, a lot countless, a lot of fish, sun sharks, rays, eagle rays, stingrays, sea lion, the playful sea lion. People like it. And a lot of colorful fish.
9: Aber was wir haben, sind zum Beispiel die Papageifische. Riesengroß, wunderschön, grün, violett, rosa Farben. Und dann natürlich die Haie. Der Hai im Wasser zeigt uns, es ist das letzte Glied in der Futterkette und er zeigt, dass er wieder rumschwimmt, einen Weißspitzenriffhai. Und man muss überhaupt nicht Angst haben, wenn der einfach vorbeikommt und uns ignoriert. Und dann die Meerschildkröten, das ist auch etwas, die fliegen vorbei. Also das ist auch mit den riesengroßen Augen so langsam, aber ja, er schaut dich an und nehmen auch keine Notiz von uns. Ein Seelöwe, das ist wieder ein ganz anderes Temperament als die Schildkröte, der kommt dann und macht Pirouetten vor uns. Auch nicht immer garantiert, es muss das richtige Alter sein. Nicht zu klein, dann spielt man noch nicht. Nicht mehr adult, also eher erwachsen, weil dann spielt man auch nicht mehr. Aber ein Junge, so 6 Monate, 8 Monate alt, neugierig, uns zeigt, wie man schwimmt, weil wir können das nicht so wie er. Also jedes Tier unter Wasser hat natürlich sein Temperament. Und er bekommt alles. Wir haben Schnorchelmasken mit dem Schnorcheltubo. Wir haben Flossen, das ist natürlich ganz wichtig auch. Wir haben für die, die möchten, eine Schwimmweste, um sich sicherer zu fühlen. Und wenn es kaltes Wasser ist, dann haben wir auch Schnorchelanzüge, die Wetsuits, wie man denen auf Englisch sagt. Die kann man auch mieten auf dem Schiff. Aber alles haben wir an Bord für alle Größen.
7: After 1 hour of snorkeling, everybody happy, we come back on board. And then we have a snack and a iced tea on the back of the boat for the people arriving, and sure, towels too.
8: Nach dem Schnorcheln, wenn alle glücklich sind, kommen wir zurück an Bord. Es gibt einen kleinen Snack und was zu trinken, dann Mittagessen, so gegen 12 Uhr, anschließend ausruhen. Und am Nachmittag, 2 Stunden später, geht's weiter zur nächsten Sehenswürdigkeit. Wir stehen ständig in Funkkontakt zu den anderen Gruppen, um uns abzustimmen, damit niemals zu viele Personen am gleichen Ort sind. Denn wir wollen die Tiere ja nicht erschrecken oder gar verjagen. Und abends machen wir an Bord ein Briefing über alles, was wir heute erlebt haben und was morgen auf dem Programm steht. Teilweise sehr detailliert über die verschiedenen Spezies, die verschiedenen Arten der Tiere.
7: This is according to any species that we have seen during the day. At night, very deep in the matter, we have a lecture about exactly that species.
6: Ja, hier kann man einiges dazulernen und vielleicht ja auch noch Neues erfahren. Ähnlich einer Studienreise in Sachen Naturkunde, Evolution und Artenvielfalt. Da dürfen natürlich Aspekte wie Umweltschutz, verantwortungsvoller Tourismus oder auch verträgliches Reisen nicht fehlen. Wir fragen gleich nach. In Farbe und Stereo und heute auch noch ganz weit weg. Die Radioreise mit Alexander Tauscher. Hallo. Wir sind auf Schiffsexkursion im Pazifik, gut 1000 Kilometer westlich vom südamerikanischen Kontinent. Auf Höhe des Äquators sind wir im Archipel der Galapagos-Inseln. Mit der Angelito touren wir rund um diese Vulkaninsel Isabella und erleben Tiere hautnah, an Land wie zu Wasser. Doch das geht nur, wenn sich alle an alle Regeln halten. Denn pro Jahr wollen bis zu 280.000 Besucher die Schönheit Galapagos erleben. Unberührt sind die Inseln also nicht mehr, dennoch verteilen sich die Besucherströme sehr gut, da die Verwaltung des Nationalparks vorgibt, wer, wann und wo für wie lange Halt machen darf. Alle Reiseveranstalter müssen ihre jeweiligen Routen vom Nationalpark freigeben lassen, ebenso wie die Anzahl der Gäste. Selbstredend, dass man außer Trinkwasser keine Lebensmittel mit auf die Landausflüge nehmen darf. Und was auf den Inseln ist, bleibt auch auf den Inseln. Maya Homberger und Hansel Martinetti begrüßen diese strengen Regeln. Sie bewahren so nämlich den Erhalt dieser einzigartigen Natur- und Tierwelt. Hoffentlich noch sehr, sehr lange für hoffentlich viele Reisende, die hier zu jeder Jahreszeit auf ihre Kosten kommen sollen.
7: Well, as you know, everything is changing. Sometimes people point to the people and we don't see deep in the matter. Sometimes is just a cycle.
8: Nun, alles verändert sich, aber keine Panik. Manchmal sind es auch Zyklen. Klar ist, es werden einfach immer mehr Menschen, Jahr für Jahr. Das lässt sich nicht stoppen. Mehr Einwohner, die brauchen mehr Wasser und auch mehr Lebensmittel. Aber der Tourismus an sich ist nicht das Problem, solange wir uns an die Regeln halten. Auf den Wegen bleiben, nichts anfassen, nichts liegen lassen und erst recht nichts mitnehmen. Klare Regeln, damit alles so bleibt, wie es ist. Auch noch in 100 oder 500 Jahren, ohne Veränderung der Natur.
7: A long time, probably in the same conditions in the future. What to bring? No big luggage, but things that need it, for example, boots or good shoes to walk.
8: Man muss gar nicht viel mitbringen. Weniger ist mehr. Gute Schuhe sind wichtig, denn teilweise ist es sehr steinig auf den Inseln. Vielleicht ein Wanderstock, gibt's aber auch hier an Bord. Eine Regenjacke und jeder Gast bekommt von uns eine eigene Wasserflasche. Zusätzlich reichen dann noch ein paar persönliche Dinge. Um den Rest kümmern wir uns. Die täglichen Ausflüge und das gesamte Routing.
7: Day by day, itinerary.
9: Und wir müssen vom Park her vorgegebene Fahrpläne fahren. Wir können nicht individuell jede Woche entscheiden, was wir machen möchten. Und wir haben zwei Routenpläne, die A, die mehr vogelorientiert ist, Meeresvögel, und die B, die um die ganze Insel Isabella rumfährt. Beide sind distanzmäßig etwa gleich. Und Jahreszeit haben wir keine gute und keine schlechte. Wer gerne seekrank wird, der sollte vielleicht kommen Januar, Februar, März, April. Weil dann ist es am ruhigsten vom Meer her. Es ist aber auch am wärmsten und am heißesten. Wer warmes Wasser gern hat, der ist Januar, Februar, März, April, weil dann ist das Meer am wärmsten. Aber wir sind eigentlich glücklich in Galapagos. Man kann kommen, wann man will. Man sieht immer etwas. Das ist nicht eine gute Zeit oder eine schlechte Zeit. Wer Botanik gerne hat, Pflanzen gerne hat, Blumen möchte, der muss kommen in der Regenzeit. Weil das ist wirklich nur so März, April, dass man Blumen hat. Nachher wird es wieder trocken, aber dann wird es magisch. Also die silbrigen Bäume, trockenen Pflanzen, wo niemand glaubt, wenn ich sage, wenn der Regen kommt, dann ist es, wie meine Großmutter sagt, ich kann es hören, wie es wächst. Also jede Jahreszeit. Wenn man nur eine Woche Ferien hat im Jahr oder zwei Wochen, kommt nicht darauf an, welche Route, dann nimmt man einfach die, die man hat und ist immer glücklich. Wir haben eine Webseite, die heißt www.angelitogalapagos.com. Hat ein paar Bilder von den Inseln, einen Routenplan von der Insel und dann natürlich auch die Adresse, wo man uns anschreiben kann.
6: Der guten Ordnung halber sei erwähnt, dass man im Netz natürlich noch zahlreiche weitere Anbieter für Bootstouren und Galapagos-Kreuzfahrten findet. Ich erkläre später auch noch, wo man diese ganze Schiffsreise mit den Augen erleben kann. Bei uns nämlich. Ja, jetzt gleich eine Verschnaufpause an Bord vor dem nächsten Landgang. Von Las Vegas bis Moskau, von Dubai bis London, von Afrika bis Südamerika sind wir unterwegs. Und heute eben in Südamerika. Die Radioreise mit Alexander Tauscher ist weiter unterwegs auf den Spuren von Charles Darwin, der ja Anfang des 19. Jahrhunderts 5 Wochen lang auf mehreren Inseln des Galapagos-Archipels unterwegs war. Seine Aufzeichnungen waren nicht nur Beweise für die von ihm schon länger erdachte Evolutionstheorie, sondern legten zugleich das Fundament für den Galapagos-Reiseboom, der bis heute anhält. Und wir sind Teil davon. Besonders interessant wird es immer dann, wenn wir heute genau die Tiere zu sehen bekommen, die schon 1835 für Staunen bei Charles Darwin sorgten. Unser Guide und Naturexperte Hansel Martinetti zeigt und beschreibt uns Darwin Evolutionstheorie jetzt am Beispiel verschiedener Pflanzen und Tiere, die es in dieser Ausprägung nur hier, eben nur hier auf den wunderbaren, einzigartigen Galapagos-Inseln gibt.
7: Charles Darwin was here. He had the idea before coming here. And he proved his theory about natural selection.
8: Charles Darwin kam bereits mit seiner Idee der Evolutionstheorie hierher und fand auf Galapagos die Beweise für seine Überlegungen zur natürlichen Auslese. Bis heute sind Wissenschaftler verblüfft darüber, wie er all die Zusammenhänge schon damals erkennen konnte.
7: Not only famous, also scientists. The flora and fauna for Darwin was unique. For example, giant tortoises.
8: Die Flora und Fauna, die Darwin hier vorfand, war für ihn etwas Einmaliges. Er zählte 14 verschiedene Arten einer Riesenschildkröte oder Pflanzen, 15 verschiedene Arten eines Scalesia-Baums. Dann die berühmten Darwin-Finken, 13 verschiedene Entwicklungsformen einer Ursprungsart. Darwin nannte es adaptive Radiation, die Anpassung einer Art an veränderte Lebensumstände, die im Laufe von Tausenden von Jahren schließlich zu einer neuen Art führt, um zu überleben.
7: Animals, for example, flightless cormorant, that came here long time ago, flying.
8: Der flugunfähige Kormoran zum Beispiel konnte ursprünglich fliegen. Doch hier gab es so viel Fisch für ihn, dass er nur ins Wasser tauchen musste, um zu fressen. Also vergaß er zu fliegen und wurde dafür zu einem extrem guten Schwimmer. Die Flügel wurden immer kleiner, der Kormoran selbst immer schwerer. Keine Chance mehr abzuheben. Heute lebt nur hier auf Galapagos diese neue Art, der flugunfähige Kormoran.
7: Became dioecious because having a long, a big area to cover, the cover later becoming dioecious.
8: Oder Pflanzen. Pflanzen, die ursprünglich gemischtgeschlechtlich waren, verwandelten sich auf Galapagos im Laufe der Jahrtausende in getrenntgeschlechtliche Pflanzen, um so das Überleben ihrer eigenen Art auf den teils kargen und großen Inseln sicherzustellen.
7: Species of land iguanas. One of them, the pink iguana discovery in 2009.
8: Dann die Echsen. Bisher waren drei Arten von Landechsen und eine Meeresechsenart bekannt. Vermutlich auch alle von einer Ursprungsart abstammend, die sich nach und nach spezialisiert und an ihre Umgebung perfekt angepasst haben. Doch erst 2009 wurde eine weitere Art entdeckt, die pinkfarbene Landechse auf einer abgelegenen Galapagos-Vulkaninsel. Eine weitere Art lebt auf Santa Fe und nur dort. Diese Wesen aus der Urzeit werden immer noch erforscht. Aber eins ist schon jetzt sicher. Die pinkfarbene Landechse ist nicht pink, sondern ihre Haut ist transparent und man sieht quasi das Blut im Körper zirkulieren. Das schimmert dann rosa oder pink, daher der Name. Aber in Wirklichkeit ist die Haut dieser Landechse durchsichtig, transparent.
7: And the scale transparent. So we can see through the skin inside the flesh. And in certain distance looks pink. But actually, it's not pink, it's transparent.
10: Who could heed the words of Charlie Darwin?
11: Ja, schon imposant, wenn der Biologieunterricht plötzlich so realistisch wird und Tiere sowie Pflanzen in ihrer besonderen Ausprägung quasi zum Greifen nah sind. Kein Wunder, deswegen kommen auch so viele Reisende hierher auf diese wunderbaren Galapagos-Inseln. Hans hat uns von den genannten Arten Fotos zur Verfügung gestellt, die es auch bei uns auf der Webseite eben der Radioreise zu sehen gibt. Landechsen zum Beispiel mit ihrer durchsichtigen Haut. Die kann man selbst kaum vor die Kamera bekommen, bei uns kann man sehen. Also ich grüße an dieser Stelle ganz herzlich, wirklich ganz herzlich alle Hobbybiologen und auch Naturliebhaber heute. Wirklich eine ganz besondere, eine ganz tolle Radioreise ans andere Ende der Welt auf die einzigartigen Galapagos-Inseln. Hola amigos, wir sind in Südamerika. Die Radioreise mit Alexander Tauscher unterwegs mit dem Schiff Angelito im Naturschutzgebiet der Galapagos-Inseln, die bekanntlich zu Ecuador gehören. Je nach Jahreszeit kann man hier neben all den heute bereits erwähnten Tieren auch Pelikane, Flamingos, Delfine und sogar Orcas beobachten. Natur pur und hautnah eben. Ja, die Galapagos-Inseln gehören für viele zu den Traumzielen, für uns auch. Doch wie kommt man eigentlich hin? Geht das wirklich nur als vorab gebuchte Pauschalreise zu entsprechend auch hohen Paketpreisen oder kann man die Inseln im Pazifik nicht auch günstiger erobern? Man kann ich sagen. Britt aus Stuttgart verrät uns nämlich, wie sie ihren Kindheitstraum dieser Galapagos-Reise realisiert hat und wo es möglich ist, die Reisekasse ein wenig zu schonen.
12: Man kann natürlich auch als individueller Tourist eine Galapagos-Insel selbst organisieren. Heutzutage mit den Plattformen wie Airbnb und Booking.com hat man die Möglichkeit, sowohl private als auch Hotelunterkünfte zu organisieren. Den Flug kann man selber buchen, man kann Tagesausflüge vor Ort buchen, selbst sogar kleine Kreuzfahrten sind vor Ort möglich. Die werden angeboten in allen möglichen Büros und Tourismusagenturen. Also das ist wirklich gar kein Problem, man muss das nicht pauschal hier in Deutschland schon buchen. Dadurch, dass ich drei verschiedene Inseln besucht habe, habe ich also sowohl was selbst organisiert als auch mit der Cometa Travel Reiseagentur, die in Quito sitzen. Die hat mir einen Freund empfohlen, der auch mit denen schon verreist ist. Und die ermöglichen einem ja auch die Kreuzfahrten mit der Angelito. Also bei mir persönlich war es so, ich habe Flug gebucht nach San Cristobal, dort über Airbnb eine Unterkunft gefunden bei einer netten Familie und bin dann mit dem Schnellboot rüber nach Santa Cruz gefahren. Da kauft man einfach ein Ticket am Hafen, da fahren die Einheimischen auch mit hin und her. Und in Santa Cruz ebenfalls bei einer netten Familie eine private Unterkunft gehabt. Und dann dort mit dieser Angelito habe ich dann diese Kreuzfahrt gemacht rund um die Insel Isabella mit Stops noch an verschiedenen anderen Orten. Down to the Galapagos, I wanna go the most. Das war natürlich eine faszinierende Sache. Einmal der Naturaspekt als biologisch interessierte Person und natürlich auch durch meinen beruflichen Hintergrund als Geologin ist natürlich die Entstehung der Galapagos-Inseln, des Galapagos-Archipels natürlich auch super interessant. Und vor allem gerade die Insel Isabella hat auch noch einen derzeit sehr aktiven Vulkan. Und da hatten wir natürlich auf dem Schiff das totale Glück, dass der Kapitän wirklich mir zuliebe, sage ich mal, da nachts so gegen 0 Uhr noch einen relativ nahen Abstecher Richtung Küste machen konnte, dass man wirklich von dort gesehen hat, wie der aktive Vulkan die Lava in die Luft speit und an den Vulkanhängen die Lava runterfließt und das bei Nacht, sternenklar am Himmel. Das war natürlich auch eine absolute Faszination gewesen. Seit dem Biologieunterricht und Charles Darwin und Evolutionstheorie, da ist in mir auch der Wunsch aufgekommen, oh, wenn ich mal groß bin, dann will ich da auch mal hin und mir die Riesenschildkröten anschauen und die Natur erleben und die Darwin-Finken sehen und das alles mal hautnah erleben. Jetzt bin ich groß und der Traum hat sich erfüllt, Gott sei Dank, und habe da wirklich eine ganz, ganz faszinierende Zeit erlebt und mit solchen Eindrücken, die man dort mitnimmt, das ist wirklich unbeschreiblich und das ist wirklich was, was man einmal in seinem Leben gemacht haben muss. Also ich persönlich bin eher eine naturverbundene Reisende, die es gern hat, wenn was authentisch ist, wenn was so ist, wie es in dem Land auch wirklich gelebt wird. Und die Angelito ist ein kleines Schiff. Wir sind ja nur 16 Gäste gewesen und dann die Crew noch an Bord. Das ist unheimlich familiär. Und es ist ja auch keine, naja, wie soll man sagen, Erholungsreise oder mit einer Wellness-Spa-Bereich noch auf dem Schiff. Sowas erwarte ich nicht, wenn ich jetzt auf die Galapagos-Inseln reise. Weil da steht die Natur im Vordergrund, das Erlebnis, die Tiere hautnah sehen zu können und nicht jetzt irgendwie in Luxus mit einem Spa-Bereich in meinem Zimmer. Also das brauche ich da nicht und deswegen ist es wirklich ja eine Expeditionsreise, muss man es nennen. Und auch der Reiseleiter Hansel, der bei uns gewesen ist, der vermittelt so viel Wissen und so viel Informationen, dass das einfach eine perfekte Kombination war aus Erlebnis und Expedition und wirklich was zu sehen und kennenzulernen, ja, wo man schon als Kind gedacht hat, Mensch, da muss ich mal hin, das möchte ich wirklich mal selber erleben. Man kann auch günstig dort in einheimischen Restaurants essen gehen. Jeder nach seinen Ansprüchen und nach seinen Bedürfnissen. Aber es ist auf jeden Fall möglich, dort auch eine Reise zu gestalten, die auch für den kleineren Geldbeutel geeignet ist. Und klar, man hat die Nationalparkgebühr mit $100, die man bezahlen muss. Flüge sind auch nicht ganz so günstig dorthin.
11: Das also die Tipps von Britt aus Stuttgart. Und wir wissen ja, die Schwaben, die wissen, wie man sparen kann. Ergänzend vielleicht noch von mir der Hinweis, dass es verschiedene Flugverbindungen nach Ecuador gibt. Von Frankfurt aus etwa über Madrid oder Amsterdam, dann landet man in Quito, der Hauptstadt. Dort kann man sich etwas akklimatisieren und von Quito aus fliegt man in den Süden, nach Guayaquil. Das ist nämlich das Drehkreuz für alle Flüge auf die Galapagos-Inseln. Von dort aus war auch Britt aus Stuttgart zu ihrer fast dreiwöchigen Erlebnisreise gestartet. Wir haben gleich noch weitere Stimmen von Mitreisenden gesammelt. Die Radioreise mit Alexander Tauscher geht langsam in die Schlussetappe. Heute aus dem wohl größten Zoo der Welt, allerdings ohne jegliche Zäune. Geschichten von den weit entfernten Galapagos-Inseln, eine Sendung für Menschen, die an Fernweh leiden. Wir waren auf Tuchfühlung mit Riesenschildkröten, farbigen Echsen, seltenen Tieren und Pflanzen, haben Pinguine gesehen, Blaufußtölpel, wer kennt sie nicht, Pelikane, Haie, große und kleine Vögel, schwebende Meeresschildkröten und verspielte Seelöwen. Kurz gesagt, wir haben sie erlebt, zum Greifen nah, die Faszination Galapagos. Wir sind mittlerweile am Flughafen auf Santa Cruz, haben die Insel Isabella mit dem Schiff umrundet, uns von der Angelito und ihrer Crew verabschiedet und nutzen diesen Moment, bevor es ja für alle wieder zurück in die unterschiedlichsten Heimatländer geht, um nochmal das Radioreisemikrofon auszupacken und wollen hören, was in Erinnerung bleiben wird. Auch wenn man nicht jedes Wort verstehen wird, weil man nicht jeden Satz hier übersetzen wird, so spürt man doch in jeder Antwort der Mitreisenden auf dieser Tour, wie prägend so mancher Augenblick und so manche Begegnung war. Man hört förmlich, wie die Augen leuchten, wenn klein und groß nochmals von ihren Eindrücken auf Galapagos berichten.
13: My Galapagos experience was marvelous because of the wonderful people on our ship, including passengers.
8: Für Beverly war es eine tolle Erfahrung und sie liebte es, mit den Tieren zu schwimmen.
13: That was a real great experience to take back to Canada.
14: Well, I've always known about the Galapagos Islands since I was a child, I suppose.
8: Andy wollte schon seit seiner Kindheit hierher. Sein Bruder hatte ihm von seinem Besuch auf Galapagos berichtet und dann hat er auch sofort gebucht.
14: Had it in me, but we'd never really talked about it. And then because my brother came in just last December, he just was all excited about it. He told me about it, and we just had a conversation, and we just booked it like that. Because it was, you know, a lifetime's ambition, but we hadn't been thinking about it.
15: I swam with the sea turtles, and that was really fun. They're my favorite.
8: Kids und Eltern der Familie aus Manchester wollen auf jeden Fall wiederkommen.
16: Galapagos tortoises and the marine iguanas. It was really fun.
17: It's great for the learning, I think, and development.
18: But I've enjoyed it very much as well. Lovely family time, lovely friends.
8: Und Andy ist immer noch fasziniert davon, wie nahe man den Tieren hier kommt.
18: Definitely come back in a few years time.
17: The sea lions and the turtles and the iguanas.
8: Barbara aus Kanada gefiel das Schnorcheln.
17: The frigate birds or the pelicans. Yeah, everything really.
14: For me, what's interesting with the plants was a couple of different things, because some of the plants that grow here are plants which I'm familiar with.
8: Und Andy als Landschaftsgärtner hat sogar noch was über einige Pflanzen gelernt.
14: To the Galapagos, what I find interesting about it is making the connections between plant families of things I've never seen before and things which are familiar to me.
11: So Klaus, ja, wir waren wirklich nah dran an Flora und Fauna auf den Galapagos-Inseln. Die Radioreise also auf Tuchfühlung mit Lebewesen, die es in dieser Ausprägung nur da zu sehen gibt. Kein Wunder, nehmen wohl alle Reisende bleibende Erinnerungen mit von dieser einzigartigen Tour. Bleibt eigentlich nur noch eine Frage, zumindest für die, die einen etwas empfindlichen Magen haben. Was ist eigentlich mit dem Thema Wellengang und Seekrankheit im Archipel dieser Galapagos-Inseln? Also ich wäre so ein Kandidat, weil mir wird's wirklich ganz schnell schlecht an Bord. Der Kapitän der Angelito, Senor Villan, der hat dazu eine letzte ehrliche Antwort parat.
19: Venir a Galapagos a navegar no es problema, ya que no tenemos unas olas tan gruesas.
8: Mit dem Schiff Galapagos zu erkunden, ist kein Problem. Es gibt hier keine großen Wellen, keine unruhige See. Die Gewässer sind sehr, sehr ruhig. Das Meer hier ist sehr stabil.
19: Ya que se tiene bastante estabilidad en el mar.
11: So, dann kann ich mir vorstellen, dass jetzt nicht jeder Lust hat, die Heimreise anzutreten von den Galapagos-Inseln zurück ins Büro. Wer will das schon? Deswegen einfach bei uns den Urlaub verlängern, denn wir haben jede Menge Fotos und Videos, auch Unterwasseraufnahmen von schwebenden Meeresschildkröten, von Haien, Wasserechsen, um ein paar hier nur zu nennen. Unter www.radioreise.de gibt es nämlich den Blog zur Sendung mit Texten und Bildern, www.radioreise.de und überall da, wo man auch auf den Galapagos-Inseln gute Podcasts finden kann. Unsere Freunde sind weltweit verbunden auf Facebook, Instagram und all den Kanälen, die der moderne Mensch heute so nutzt. Damit sage ich goodbye, au revoir, hey, farewell, tschüss, auf Wiederlauge, servus, bis wieder ein Jahr, gülügül, marhaba und shalom und natürlich adios, amigos.
20: Guten Tag, amigos de Alemania. Les saluda Manuel Roldán. Soy habitante de la isla San Cristóbal de la provincia Galápagos de Ecuador. Bienvenidos a nuestras islas.
21: Hallo, liebe Leute. Ich bin Maya, Reiseleiterin von Galapagos. Ich möchte euch herzlich willkommen heißen mit Schweizer Akzent.
22: My friends, I answer one more time the tourist guide on the Angelito boat. I invite you.

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5: Ich bin Cornelius Dreger. Die Bundesregierung will Russland wohl in den kommenden Tagen für den versuchten Drohnenanschlag am Leipziger Flughafen verantwortlich machen. Das schreiben Welt am Sonntag und Politico. Demnach plant Berlin eigene Strafmaßnahmen. Parallel soll es neue EU-Sanktionen geben. Die Attestpflicht ab dem ersten Krankheitstag könnte doch noch kippen. Arbeitsministerin Baas fordert die Union zu neuen Gesprächen auf. Den Funke-Zeitungen sagte sie, die Regelung sei auch wegen geplanter Ausnahmen für tarifgebundene Unternehmen fragwürdig. Norwegens neuer König Haakon hat seine erste Rede als Staatsoberhaupt gehalten. Dabei würdigte er seinen verstorbenen Vater Harald. Haakon dankte zugleich für die große Anteilnahme nach dessen Tod. Mit Blick auf seine eigene Amtszeit sprach er von einer großen Aufgabe. Der erste FC Heidenheim hat in der zweiten Liga ordentlich Comeback-Qualitäten gezeigt. Die Heidenheimer gehen gegen Dynamo Dresden zweimal in Rückstand, kommen zurück und drehen die Partie am Ende noch. Endstand gegen Dresden 5:3. Und die Ergebnisse der Samstagsspiele des ersten Spieltags der Fußball-Bundesliga. Dortmund HSV 2:0, Köln-Hoffenheim 3:2, Mainz-Paderborn 0:0, Leipzig-Gladbach 3:0, Elversberg-Leverkusen 3:2 und Union Berlin-Eintracht Frankfurt 3:3.
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6: Zur Stunde haben wir bei uns einen bedeckten Himmel. In Heilbronn liegen die Temperaturen bei rund 20 Grad, in Hohenlohe ebenfalls bei rund 20 Grad und im Ostalbkreis bei knapp 19 Grad. In den nächsten Stunden bleibt der Himmel weiter meist bedeckt. Später lockert es am Abend stellenweise etwas auf. Heute Nacht geht's in der gesamten Tonregion auf etwa 17 bis 19 Grad zurück. Morgen gibt's einen wechselhaften Himmel mit einzelnen Schauern und im Ostalbkreis am frühen Morgen auch mit leichtem Gewitter. Dazu liegen die Höchstwerte bei etwa 22 bis 24 Grad.
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7: Auf der A6 Heilbronn Richtung Nürnberg zwischen Bretzfeld und Öhringen steht ein defektes Fahrzeug. Bitte fahrt da besonders vorsichtig. 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
3: Ich bin Cornelius Dreger. Russland steckt hinter dem Drohnenanschlag auf den Leipziger Flughafen. Da ist sich die Bundesregierung inzwischen wohl sicher. Wie Welt am Sonntag und Politico berichten, sollen deshalb in den nächsten Tagen Strafmaßnahmen gegen Moskau verhängt werden. Auch die EU plant wohl neue Sanktionen. Viele Pflanzen, die im Schatten von Solaranlagen wachsen, kommen damit besser zurecht als gedacht. Laut einer neuen Studie passen etwa Kartoffeln oder Gerste ihren Stoffwechsel so an, dass sie mit weniger Licht auskommen. Das Wissen kann helfen, Äcker doppelt zu nutzen für Photovoltaik und Anbau. Alarm auf einem Eurowings-Flug von Köln nach Mallorca. Die Maschine musste am Abend in Paris notlanden. In der hinteren Bordküche hatte sich Dampf entwickelt, berichtet RTL. Die Piloten konnten das Flugzeug sicher landen. An Bord waren 131 Passagiere und die Besatzung. Der erste FC Heidenheim hat in der zweiten Liga ordentlich Comeback-Qualitäten gezeigt. Die Heidenheimer gehen gegen Dynamo Dresden zweimal in Rückstand, kommen zurück und drehen die Partie am Ende noch. Endstand gegen Dresden 5:3. Und die Ergebnisse der Samstagsspiele des ersten Spieltags der Fußball-Bundesliga. Dortmund HSV 2:0, Köln-Hoffenheim 3:2, Mainz-Paderborn 0:0, Leipzig-Gladbach 3:0, Elversberg-Leverkusen 3:2 und Union Berlin-Eintracht Frankfurt 3:3.
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4: Zur Stunde gibt's bei uns einen bedeckten bis teilweise bewölkten Himmel. In Heilbronn liegen die Temperaturen bei knapp über 19 Grad, in Hohenlohe ebenfalls knapp über 19 Grad und im Ostalbkreis bei knapp unter 20 Grad. In den nächsten Stunden bleibt es meist bedeckt, später am Abend lockert es teils auf. Heute Nacht geht's auf etwa 16 bis 19 Grad zurück, stellenweise gibt's leichten Regen. Morgen zeigt sich der Himmel zunächst teils bewölkt, später sind auch einzelne Schauer und ein leichtes Gewitter dabei. Dazu liegen die Höchstwerte bei etwa 22 bis 23 Grad.
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5: A6 Heilbronn Richtung Nürnberg, zwischen Bretzfeld und Öhringen. Vorsicht, da steht ein defektes Fahrzeug. 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
5: Ich bin Cornelius Dreger. Russland steckt hinter dem Drohnenanschlag auf den Leipziger Flughafen. Da ist sich die Bundesregierung inzwischen wohl sicher. Wie Welt am Sonntag und Politico berichten, sollen deshalb in den nächsten Tagen Strafmaßnahmen gegen Moskau verhängt werden. Auch die EU plant wohl neue Sanktionen. Viele Pflanzen, die im Schatten von Solaranlagen wachsen, kommen damit besser zurecht als gedacht. Laut einer neuen Studie passen etwa Kartoffeln oder Gerste ihren Stoffwechsel so an, dass sie mit weniger Licht auskommen. Das Wissen kann helfen, Äcker doppelt zu nutzen für Photovoltaik und Anbau. Alarm auf einem Eurowings-Flug von Köln nach Mallorca. Die Maschine musste am Abend in Paris notlanden. In der hinteren Bordküche hatte sich Dampf entwickelt, berichtet RTL. Die Piloten konnten das Flugzeug sicher landen. An Bord waren 131 Passagiere und die Besatzung. Der erste FC Heidenheim hat in der zweiten Liga ordentlich Comeback-Qualitäten gezeigt. Die Heidenheimer gehen gegen Dynamo Dresden zweimal in Rückstand, kommen zurück und drehen die Partie am Ende noch. Endstand gegen Dresden 5:3. Und die Ergebnisse der Samstagsspiele des ersten Spieltags der Fußball-Bundesliga. Dortmund HSV 2:0, Köln-Hoffenheim 3:2, Mainz-Paderborn 0:0, Leipzig-Gladbach 3:0, Elversberg-Leverkusen 3:2 und Union Berlin-Eintracht Frankfurt 3:3.
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6: Zur Stunde haben wir bei uns einen bedeckten Himmel. Im Ostalbkreis zeigt sich dabei noch teilweise bewölkter Himmel. In Heilbronn und in Hohenlohe liegen die Temperaturen bei knapp 20 Grad. Im Ostalbkreis sind es 19 Grad. In den nächsten Stunden bleibt es zunächst meist bedeckt. Im Verlauf lockert der Himmel am Abend etwas auf. Heute Nacht gehen die Werte auf etwa 17 bis 19 Grad zurück. Dazu gibt es zeitweise leichten Regen und örtlich auch Gewitter. Morgen startet die Tonregion mit vielen Wolken. Später liegen die Höchstwerte bei 21 bis 23 Grad.
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7: Achtung, auf der L1095 im Kreis Heilbronn zwischen dem Abzweig nach Gochsen und Bürg. In beiden Richtungen sind Rinder auf der Fahrbahn. 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
3: Ich bin Imme Kasten. Die Bundesregierung will Russland wohl in den kommenden Tagen offiziell für den versuchten Drohnenanschlag am Leipziger Flughafen verantwortlich machen. Das berichten Welt am Sonntag und Politico. Demnach plant Berlin eigene Strafmaßnahmen. Parallel soll es neue EU-Sanktionen geben. Die Deutsche Bahn will deutlich mehr Geld in Sauberkeit und Sicherheit stecken. Wie die Bild am Sonntag berichtet, sollen 210 Millionen Euro bis 2030 investiert werden. Sauberere Züge und Bahnhöfe, mehr Sicherheit und mehr Komfort sollen der neue Standard sein, das sagt Bahnchefin Paller. In Köln geht heute die Gamescom zu Ende. Seit Mittwoch haben sich auf dem Messegelände Spielehersteller und Gaming-Fans aus aller Welt getroffen. Mit mehr als 1700 Ausstellern hat die Gamescom in diesem Jahr einen neuen Rekord aufgestellt. Der erste FC Heidenheim hat in der zweiten Liga ordentlich Comeback-Qualitäten gezeigt. Die Heidenheimer gehen gegen Dynamo Dresden zweimal in Rückstand, kommen zurück und drehen die Partie am Ende noch. Endstand gegen Dresden 5:3. Und die Ergebnisse der Samstagsspiele vom ersten Spieltag der Bundesliga: Dortmund HSV 2:0, Köln-Hoffenheim 3:2, Mainz-Paderborn 0:0, Leipzig-Gladbach 3:0, Elversberg-Leverkusen 3:2 und Union Berlin-Eintracht Frankfurt 3:3.
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4: Zur Stunde haben wir bei uns einen bedeckten Himmel. In Heilbronn liegen die Temperaturen bei 19 Grad, in Hohenlohe bei 19 Grad und im Ostalbkreis bei knapp 19 Grad. In den nächsten Stunden bleibt es meist bedeckt. Dazu steigen die Werte bis zum Nachmittag in der gesamten Tonregion auf etwa 24 bis 25 Grad. Heute Nacht geht es dann wieder runter auf rund 17 bis 19 Grad. Dazu kann in der Nacht örtlich leichter Regen dabei sein. Morgen startet der Tag mit vielen Wolken und etwas Regen. Im Verlauf sind dann auch einzelne Gewitter möglich, bei Höchstwerten von etwa 21 bis 23 Grad.
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5: Derzeit keine Meldungen. Weiterhin eine gute Fahrt.

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2: Ich bin Imme Kasten. Die Bundesregierung will Russland wohl in den kommenden Tagen offiziell für den versuchten Drohnenanschlag am Leipziger Flughafen verantwortlich machen. Das berichten Welt am Sonntag und Politico. Demnach plant Berlin eigene Strafmaßnahmen. Parallel soll es neue EU-Sanktionen geben. Die Deutsche Bahn will deutlich mehr Geld in Sauberkeit und Sicherheit stecken. Wie die Bild am Sonntag berichtet, sollen 210 Millionen Euro bis 2030 investiert werden. Sauberere Züge und Bahnhöfe, mehr Sicherheit und mehr Komfort sollen der neue Standard sein, das sagt Bahnchefin Paller. In Köln geht heute die Gamescom zu Ende. Seit Mittwoch haben sich auf dem Messegelände Spielehersteller und Gaming-Fans aus aller Welt getroffen. Mit mehr als 1700 Ausstellern hat die Gamescom in diesem Jahr einen neuen Rekord aufgestellt. Der erste FC Heidenheim hat in der zweiten Liga ordentlich Comeback-Qualitäten gezeigt. Die Heidenheimer gehen gegen Dynamo Dresden zweimal in Rückstand, kommen zurück und drehen die Partie am Ende noch. Endstand gegen Dresden 5:3. Und die Ergebnisse der Samstagsspiele vom ersten Spieltag der Bundesliga: Dortmund HSV 2:0, Köln-Hoffenheim 3:2, Mainz-Paderborn 0:0, Leipzig-Gladbach 3:0, Elversberg-Leverkusen 3:2 und Union Berlin-Eintracht Frankfurt 3:3.
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3: Derzeit ist es bei uns bedeckt und in Heilbronn liegen die Temperaturen bei 19 Grad, in Hohenlohe bei ebenfalls 19 Grad und im Ostalbkreis bei 18 Grad. In den nächsten Stunden bleibt der Himmel meist geschlossen. Später lockert es etwas auf und in Heilbronn geht es heute Nachmittag auf bis zu 25 Grad. In Hohenlohe auf knapp 25 Grad und im Ostalbkreis auf etwa 24 Grad. Heute Nacht sinken die Werte auf rund 17 bis 19 Grad. Dazu gibt es vor allem viele Wolken und zeitweise auch leichten Regen. Morgen startet die Tonregion mit vielen Wolken und einzelnen Schauern, bevor die Werte im Tagesverlauf auf etwa 22 bis 23 Grad steigen.
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4: Derzeit keine Meldungen. Weiterhin eine gute Fahrt.
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3: Jeder fünfte Erwachsene in Deutschland lebt mit starkem Übergewicht. Hier spricht man auch von Adipositas, einer chronischen Krankheit. Viele Betroffene haben das Gefühl, ständig kämpfen zu müssen, gegen ihr Gewicht, vor allem aber gegen Vorurteile. Professorin Katharina Timper von der TU München.
4: Sie führen dazu, dass sich Menschen mit Adipositas selbst die Schuld geben an ihre Erkrankung und sich aus Scham und Selbstabwertung sozial zurückziehen und teils gar nicht mehr am gesellschaftlichen Leben teilnehmen.
3: Dabei gibt es keinen Grund, sich schuldig zu fühlen, denn Hunger, Sättigung und Belohnungssystem werden vom Gehirn gesteuert. Bei Adipositas können aber beispielsweise genetische Veränderungen, Veranlagungen und Umwelteinflüsse zu einer Fehlregulierung führen.
4: Wir haben heute verstanden, dass Adipositas eine neurobiologische Erkrankung ist. Und das bedeutet wiederum, wenn es mit dem Abnehmen nicht klappen will, hat das nichts mit fehlender Disziplin oder einer zu geringen Willensanstrengung zu tun.
3: Statt Ausgrenzung benötigen Betroffene echtes Verständnis und Unterstützung von ihrem persönlichen Umfeld und insbesondere von ärztlicher Seite.
4: Adipositas muss langfristig, ganzheitlich und individuell behandelt werden. Darum kann ich nur alle Menschen dazu aufrufen, Menschen mit Adipositas mit nichts als Wertschätzung, Empathie und Respekt zu begegnen. Betroffene müssen ohne Angst vor Abwertung und Stigmatisierung ärztlichen Rat und Hilfe in Anspruch nehmen können, um für diese komplexe Erkrankung die adäquate Hilfestellung zu erhalten.
3: Wertvolle Infos über Adipositas und Unterstützung bei der Arztsuche finden Sie auf meinwegmitadipositas.de.
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10: Ich bin Imme Kasten. Die Bundesregierung will Russland wohl in den kommenden Tagen offiziell für den versuchten Drohnenanschlag am Leipziger Flughafen verantwortlich machen. Das berichten Welt am Sonntag und Politico. Demnach plant Berlin eigene Strafmaßnahmen. Parallel soll es neue EU-Sanktionen geben. Die Deutsche Bahn will deutlich mehr Geld in Sauberkeit und Sicherheit stecken. Wie die Bild am Sonntag berichtet, sollen 210 Millionen Euro bis 2030 investiert werden. Sauberere Züge und Bahnhöfe, mehr Sicherheit und mehr Komfort sollen der neue Standard sein, das sagt Bahnchefin Paller. In Köln geht heute die Gamescom zu Ende. Seit Mittwoch haben sich auf dem Messegelände Spielehersteller und Gaming-Fans aus aller Welt getroffen. Mit mehr als 1700 Ausstellern hat die Gamescom in diesem Jahr einen neuen Rekord aufgestellt. Der erste FC Heidenheim hat in der zweiten Liga ordentlich Comeback-Qualitäten gezeigt. Die Heidenheimer gehen gegen Dynamo Dresden zweimal in Rückstand, kommen zurück und drehen die Partie am Ende noch. Endstand gegen Dresden 5:3. Und die Ergebnisse der Samstagsspiele vom ersten Spieltag der Bundesliga: Dortmund HSV 2:0, Köln-Hoffenheim 3:2, Mainz-Paderborn 0:0, Leipzig-Gladbach 3:0, Elversberg-Leverkusen 3:2 und Union Berlin-Eintracht Frankfurt 3:3.
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11: Zur Stunde gibt's bei uns einen teilweise bewölkten Himmel. In Heilbronn liegen die Temperaturen bei 19 Grad, in Hohenlohe bei 19 Grad und im Ostalbkreis bei 18 Grad. Im Verlauf des Vormittags bleibt es erst einmal meist bedeckt. Dazu steigen die Werte bis zum Nachmittag auf etwa 25 Grad in Heilbronn, auf 25 Grad in Hohenlohe und auf 24 Grad im Ostalbkreis. In der Nacht geht es in der gesamten Tonregion auf etwa 17 bis 19 Grad zurück. Dazu bleibt es zunächst teilweise bewölkt und später gibt es stellenweise leichten Regen. Morgen startet der Tag zunächst mit vielen Wolken. Im Verlauf liegen die Höchstwerte dann bei 23 Grad in Heilbronn und in Hohenlohe sowie bei 22 Grad im Ostalbkreis.
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12: Achtung, auf der A7 Würzburg Richtung Ulm zwischen Ahlen-Oberkochen und Haldenheim, da steht ein defektes Fahrzeug. 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
1: Ich bin Imme Kasten. Die Bundesregierung will Russland wohl in den kommenden Tagen offiziell für den versuchten Drohnenanschlag am Leipziger Flughafen verantwortlich machen. Das berichten Welt am Sonntag und Politico. Demnach plant Berlin eigene Strafmaßnahmen. Parallel soll es neue EU-Sanktionen geben. Die Deutsche Bahn will deutlich mehr Geld in Sauberkeit und Sicherheit stecken. Wie die Bild am Sonntag berichtet, sollen 210 Millionen Euro bis 2030 investiert werden. Sauberere Züge und Bahnhöfe, mehr Sicherheit und mehr Komfort sollen der neue Standard sein, das sagt Bahnchefin Palla. In Köln geht heute die Gamescom zu Ende. Seit Mittwoch haben sich auf dem Messegelände Spielehersteller und Gaming-Fans aus aller Welt getroffen. Mit mehr als 1700 Ausstellern hat die Gamescom in diesem Jahr einen neuen Rekord aufgestellt. Und die Ergebnisse der Samstagsspiele vom ersten Spieltag der Bundesliga: Dortmund HSV 2:0, Köln-Hoffenheim 3:2, Mainz-Paderborn 0:0, Leipzig-Gladbach 3:0, Elversberg-Leverkusen 3:2 und Union Berlin-Eintracht Frankfurt 3:3.
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2: Derzeit haben wir bei uns einen teilweise bewölkten Himmel. In Heilbronn liegen die Temperaturen bei rund 19 Grad, in Hohenlohe ebenfalls um 19 Grad und im Ostalbkreis bei 18 Grad. Im Verlauf des Vormittags wird es erst etwas wärmer und später überwiegt ein bedeckter Himmel. Dazu steigen die Werte bis in den Mitt-20er-Bereich. Heute Nacht sinken die Temperaturen auf etwa 17 bis 19 Grad. Örtlich gibt es dazu leichten Regen und auch ein leichtes Gewitter. Morgen startet die Tonregion mit vielen Wolken und einzelnen Auflockerungen. Die Höchstwerte liegen dann bei etwa 23 bis 24 Grad.
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3: Vorsicht auf der A3 Frankfurt Richtung Würzburg. Im Bereich der Anschlussstelle Wertheim-Lenkfurt steht ein defektes Fahrzeug. Auch auf der A7 Würzburg Richtung Ulm zwischen Ahlen-Oberkochen und Heidenheim gibt's ein defektes Fahrzeug. 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
12: Ich bin Imme Kasten. Die Bundesregierung will Russland wohl in den kommenden Tagen offiziell für den versuchten Drohnenanschlag am Leipziger Flughafen verantwortlich machen. Das berichten Welt am Sonntag und Politico. Demnach plant Berlin eigene Strafmaßnahmen. Parallel soll es neue EU-Sanktionen geben. Die Deutsche Bahn will deutlich mehr Geld in Sauberkeit und Sicherheit stecken. Wie die Bild am Sonntag berichtet, sollen 210 Millionen Euro bis 2030 investiert werden. Sauberere Züge und Bahnhöfe, mehr Sicherheit und mehr Komfort sollen der neue Standard sein, das sagt Bahnchefin Paller. In Köln geht heute die Gamescom zu Ende. Seit Mittwoch haben sich auf dem Messegelände Spielehersteller und Gaming-Fans aus aller Welt getroffen. Mit mehr als 1700 Ausstellern hat die Gamescom in diesem Jahr einen neuen Rekord aufgestellt. Und die Ergebnisse der Samstagsspiele vom ersten Spieltag der Bundesliga: Dortmund HSV 2:0, Köln-Hoffenheim 3:2, Mainz-Paderborn 0:0, Leipzig-Gladbach 3:0, Elversberg-Leverkusen 3:2 und Union Berlin-Eintracht Frankfurt 3:3.
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13: Aktuell haben wir bei uns einen Mix aus Wolken und klaren Abschnitten. Dazu liegen die Temperaturen in Heilbronn bei knapp 19 Grad, in Hohenlohe bei 19 Grad und im Ostalbkreis bei 18 Grad. Im Tagesverlauf ziehen die Werte weiter nach oben und es bleibt zunächst überwiegend wolkig mit einzelnen aufgelockerten Abschnitten. Heute Nacht sinken die Temperaturen auf etwa 17 bis 19 Grad. Dazu sind in der zweiten Nachthälfte auch leichter Regen und vereinzelte Schauer dabei. Morgen startet der Tag mit vielen Wolken. Im Verlauf liegen die Höchstwerte dann bei 23 bis 24 Grad.
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14: Auf der A3 Frankfurt Richtung Würzburg steht im Bereich der Anschlussstelle Wertheim-Lenkfurt ein defektes Fahrzeug. Passt dort bitte besonders auf. Auf der A3 Nürnberg Richtung Würzburg staut es sich zwischen dem Kreuz Bibelried und Würzburg-Randersacker auf 2 Kilometern. Ihr braucht mindestens 8 Minuten länger. Und auf der A3 Würzburg Richtung Nürnberg steht ihr zwischen Würzburg-Randersacker und Rottendorf auf 1 Kilometer Stau, plant mindestens 7 Minuten mehr ein. 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

0: Sparkurses droht die IG Metall Volkswagen mit einem Arbeitskampf. Nach den Einschnitten für die Beschäftigten im vergangenen Jahr erwarte man, dass zugesagte Investitionen und Zukunftsperspektiven für die Standorte umgesetzt werden, so der niedersächsische Bezirksleiter der Gewerkschaft Gröger in der Neuen Osnabrücker Zeitung. Island hat darüber abgestimmt, ob das Land wieder Beitrittsverhandlungen mit der EU aufnehmen soll. Das Referendum wird aktuell ausgezählt. Es deutet alles auf ein Kopf-an-Kopf-Rennen hin. Unter anderem Grönland-Übernahmedrohungen von US-Präsident Trump hatten einen EU-Beitritt für die isländische Regierung attraktiver gemacht. Der erste FC Heidenheim hat in der zweiten Liga ordentlich Comeback-Qualitäten gezeigt. Die Heidenheimer gehen gegen Dynamo Dresden zweimal in Rückstand, kommen zurück und drehen die Partie am Ende noch. Endstand gegen Dresden 5:3. Und die Ergebnisse der Samstagsspiele vom ersten Spieltag der Bundesliga: Dortmund HSV 2:0, Köln-Hoffenheim 3:2, Mainz-Paderborn 0:0, Leipzig-Gladbach 3:0, Elversberg-Leverkusen 3:2 und Union Berlin-Eintracht Frankfurt 3:3.
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2: Aktuell gibt's bei uns einen Mix aus Sonne und Wolken. Dazu ist es in allen drei Gebieten trocken. In Heilbronn liegen die Temperaturen bei knapp 19 Grad, in Hohenlohe bei rund 19 Grad und im Ostalbkreis bei 19 Grad. Im Laufe des Tages wird's bei wechselnder Bewölkung wärmer und heute Nacht geht's auf etwa 17 bis 19 Grad zurück. Morgen startet die Tonregion mit vielen Wolken und etwas später auch mit einzelnen Schauern. Dazu liegen die Höchstwerte bei etwa 23 bis 24 Grad.
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3: Vorsicht auf der A7 Ulm Richtung Würzburg zwischen Giengen-Herbrechtingen und Heidenheim. Dort steht ein defektes Fahrzeug. 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
4: Mit Franziska Däubel einen schönen guten Morgen an diesem letzten Wochenende im August. Bei uns auf der Arbeit ist es noch ziemlich ruhig, sind halt doch noch Sommerferien. Oder macht ihr Urlaub auf Balkonien? War die Woche ja nochmal richtig schöner Spätsommer, um einfach eine gute Zeit daheim zu haben. Ich habe mir auf jeden Fall nochmal einen kleinen Sonnenbrand im Freibad geholt. Ihr wart hoffentlich ein bisschen schlauer und habt euch eingecremt oder vielleicht auch einfach auf der Couch gechillt. Super auf der Couch chillen lässt sich's auch zu den Imagine Dragons und Burn. Kommt gut in den Sonntag.
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0: Schönen guten Morgen. Kochshows im Fernsehen gibt's ja viele. In diesem Sommer kochen wir hier jeden Sonntagmorgen mit euch im Radio. Die Gerichte inspiriert von der Bibel. Bibelkoch und Kollege Daniel Heinze steht in unserer Bibelküche und hat etwas Süßes im Sinn. Und dazu die Geschichte einer der cleversten Frauen der ganzen Bibel.
1: Süß, saftig, verführerisch. Heute gibt's lecker gefüllte Datteln. Ein kleiner Genuss mit einem großen Namen. Tamar, das ist das hebräische Wort für Dattelpalme. Die Geschichte hinter dem Essen erzählt von einer Frau, die so hieß wie die Dattelpalme und die sich nicht mit Unrecht abfindet. Tamar heiratet den Sohn des Stammesführers Juda, doch ihr Mann stirbt früh ohne Kinder. Nach altem Brauch soll sie nun einen ihrer Brüder heiraten, damit die Familienlinie weitergeht. Juda verspricht ihr das immer wieder, aber hält es nicht. Tamar wartet und wartet, bleibt ohne Zukunft, ohne Absicherung. Und irgendwann reicht's ihr. Sie verhüllt ihr Gesicht, gibt sich als eine andere aus und, Achtung, jetzt wird's spicy, verführt so unerkannt ihren eigenen Schwiegerpapa Juda. Als Pfand nimmt sie seinen Siegelring an sich. Sie wird schwanger. Na klar, und alle wollen wissen, von wem bitteschön. Da holt Tamar den Siegelring hervor und entlarvt Juda selbst als Vater. Sein Urteil? Okay, sie hat mehr Recht als ich. Am Ende bekommt Tamar Zwillinge. Und einer von ihnen wird der Ur-Ur-Urahne von König David. Tja, und so geht's. Die Datteln aufschneiden und entkernen. Dann kleine Röllchen aus Marzipan formen, je einen Walnusskern hineinstecken und das dann in die Dattel füllen. Fertig. So einfach, aber ein himmlischer Genuss.
0: Datteln gelten ja als gesunder Snack, war wohl auch schon in der Bibel bekannt. Und wenn ihr gerade beim Frühstück sitzt, ob mit oder ohne biblischer Dattel, lasst es euch gut schmecken. Ich gönne mir jetzt auch erstmal einen Kaffee und dazu gibt's Musik, Robbie Williams und Love is a Battlefield.

0: Guten Morgen. Ihr hört Radio Ton, so viel ist klar. Aber seid ihr Team Hund oder Team Katze? Ich bin mir da manchmal gar nicht so sicher. Bei David Bergmann von der Evangelischen Kirche sieht's anders aus.
1: In unserer Nachbarschaft gibt es eine junge Katze. Seit einiger Zeit streift sie immer wieder durch unseren Garten. Ich mag Katzen, deshalb habe ich versucht, mich mit ihr anzufreunden. Aber sie war am Anfang sehr skeptisch. Es hat eine ganze Weile gedauert, bis sie irgendwann an mir geschnuppert hat. Und noch länger, bis ich sie irgendwann streicheln durfte. So haben wir uns schrittweise kennengelernt und Vertrauen aufgebaut. Und auch wenn es ein bisschen witzig klingt, mich hat es daran erinnert, wie manche Menschen Jesus kennenlernen. Schritt für Schritt. Vielleicht beginnt das Kennenlernen sogar mit Skepsis, mit Fragen oder Zweifeln. Vielleicht mit einem Stoßgebet oder einem Blättern in der Bibel. Und langsam wächst Vertrauen. Weil sie erleben, da ist was dran. Der Glaube an Jesus trägt wirklich oder etwas im Leben verändert sich durch ihn zum Besseren. Jesus freut sich darüber, wenn wir ehrlich sind, auch mit unseren Zweifeln. Und deswegen ist es auch okay, schrittweise auf ihn zuzugehen. Vielleicht wächst ja Glaube, wenn man sich ihm nähert. Probiert's doch mal aus. Ich wünsche euch einen gesegneten Sonntag.
0: Egal ob Katze oder Kirche, beschnuppert doch einfach mal, so wie David Bergmann. Und Michael Schulte ist wahrscheinlich auch Team Katze. Im Musikvideo von Afterlife sind Katzenbabys in Übergröße hinter ihm zu sehen. Richtig süß. Dachte sich wahrscheinlich auch sein Label und gab die Anweisung. Jetzt gibt's seinen neuen Song 5 AM. Ich wünsche euch einen schönen Sonntag.

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11: Aktuell haben wir bei uns einen teilweise bewölkten Himmel mit Temperaturen um 19 Grad. In Heilbronn liegen sie bei 20 Grad, in Hohenlohe bei 20 Grad und im Ostalbkreis bei 19 Grad. Im Laufe des Vormittags steigen die Werte weiter an. Dabei bleibt es zunächst meist bedeckt oder teilweise bewölkt. Heute Nacht geht es in der gesamten Tonregion auf etwa 17 bis 19 Grad zurück. Dazu gibt es zeitweise Regen und auch Gewitter. Morgen startet ihr mit vielen Wolken und einzelnen sonnigeren Abschnitten in den Tag. Später liegen die Höchstwerte bei rund 23 bis 24 Grad.
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12: Vorsicht auf der A6 Nürnberg Richtung Heilbronn. Im Bereich der Anschlussstelle Feuchtwangen Nord steht ein defektes Fahrzeug. Auch auf der A8 Stuttgart Richtung München zwischen Merklingen und Ulm West müsst ihr mit einem defekten Fahrzeug rechnen. Auf der A8 München Richtung Stuttgart gibt es gleich zwei Stellen mit defekten Fahrzeugen. Zwischen Merklingen und der Ausfahrt Hohenstadt und auch zwischen Ulm-West und Merklingen. Noch mehr Verkehr ausführlich zum Nachlesen findet ihr auf radioton.de und in unserer App.
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14: Einen schönen Sonntagmorgen. Hier ist euer Magazin rund um Kirche und Gesellschaft. Stellt euch vor, ihr seid in der Stadt unterwegs und plötzlich steht Kamrat vor euch und singt einen seiner Songs. Und nicht nur das, er hat auch noch einen Kinderchor dabei.

0: klingt unglaublich süß, hat er jetzt auch schon öfter gemacht. Bis er mal zu uns in die Radiotonregion kommt, hören wir ihn uns einfach hier im Radio an mit Hug Yourself. Vielleicht singen eure Kids ja lautstark mit für den Kinderchor-Vibe.
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0: Guten Morgen. Politisch steht ein heißer September im Osten Deutschlands an. Nächsten Sonntag wird in Sachsen-Anhalt gewählt, 2 Wochen später in Mecklenburg-Vorpommern. Und bei Umfragen liegt die AfD teilweise deutlich vorne. Und das seit Monaten. Kollegin Friederike Ursprung aus der Kirchenredaktion in Leipzig. Wie nimmst du die Stimmung kurz vor den Wahlen wahr?
1: Angespannt trifft's wohl, besonders in Sachsen-Anhalt. Warnungen vor den Folgen eines AfD-Wahlsiegs sind ja gerade fast täglich zu hören und zu lesen. Deren Programm würde die Grundlagen von Politik, Gesellschaft, Kultur und Medien angreifen. Die Kirchen wenden sich dagegen mit Kampagnen wie "Wir wählen Mitmenschlichkeit" und wollen zeigen, was bei einem AfD-Wahlsieg auf dem Spiel stünde.
0: Ja, schauen wir uns dafür mal die Wahlprogramme an. Was würde ein AfD-Wahlsieg für die Arbeit der Kirchen und Sozialverbände im Osten bedeuten?
1: Der mitteldeutsche Landesbischof Friedrich Kramer spricht von brachialen Folgen. Programme zu Inklusion, Vielfalt, Demokratieförderung würden dann schnell vor dem Ausstehen.
0: Die AfD Sachsen-Anhalt will auch nach eigener Aussage die Religionsfreiheit wieder auf angemessene Maßstäbe zurückführen. Zitat Ende. Was könnte da auf die Religionsgemeinschaften in dem Bundesland zukommen?
1: Die Religionsfreiheit gehört zu den im Grundgesetz verankerten Grundrechten. Punkt. Das Zitat bezieht sich als erstes auf den Islam. Auch gegenüber evangelischer und katholischer Kirche hat sich die AfD Sachsen-Anhalt schon in der jetzigen Legislaturperiode oft feindselig gezeigt. Sie spricht von Kirchensteuerkirchen und sagt, wahrer Glaube braucht diese Kirche nicht. Besonders richten sich solche Sätze gegen das Engagement der Kirchen in aktuellen Themen. Kirchenasyl will die AfD quasi verbieten. Das Programm zielt also deutlich darauf ab, die Kirchen zu schwächen, besonders über den Hebel von Kirchensteuereinzug, Staatsleistungen oder Fördergeldern.
0: Jetzt mal ganz persönlich, mit welchen Gefühlen siehst du den Landtagswahlen im Osten entgegen?
1: Schon mit Sorge. Der katholische Magdeburger Bischof Gerhard Feige sagt, er betet dafür, dass dieser Kelch, also eine AfD-Regierung, vorübergeht. Und dazu sage ich gerne Amen.
0: Kollegin Friederike Ursprung aus Leipzig. Nächsten Sonntag wissen wir dann alle mehr.

0: schönen guten Morgen. Jetzt mal Real Talk. Wie viele Follower hätte ein merkwürdiger Einzelgänger? Ein Einsiedler mitten in der Wüste, ohne Promi-Faktor, ohne Markenklamotten und sogar ohne Account auf Social Media. Ja, und trotzdem sind die Menschen in Massen zu diesem Mann gepilgert. Kollege Felix Kästner weiß mehr über Johannes.
1: Der lebt im alten Israel zur Zeit von Jesus. Johannes führt bewusst ein einfaches Leben. Er ernährt sich von Heuschrecken und trägt Kamelhaarklamotten.
2: What?
1: Und er sagt den Menschen um ihn herum sehr direkt, was er denkt. Wenn ihr wollt, dass sich was ändert, dann fangt bei euch selbst an. Keine Show, keine Ausreden. Johannes kommt auf den Punkt. Als Zeichen für den Neuanfang taucht er die Leute im Fluss Jordan unter. So entsteht auch sein Beiname, Johannes der Täufer. Einer von denen, die zu ihm kommen, ist tatsächlich ein gewisser Jesus. Johannes tauft auch ihn und sagt allen anderen, auf den Mann hier sollt ihr achten. Der verändert noch viel mehr als nur euer Verhalten. Der verändert eure Herzen. Damit wird Johannes eine Art Wegbereiter für Jesus. Und genau das macht seine Geschichte bis heute so spannend. Man muss sich nicht unbedingt immer selbst in den Mittelpunkt stellen, ins Zentrum der Aufmerksamkeit. Manchmal ist es wichtiger, andere auf ihrer Mission zu begleiten und zu unterstützen. Und dabei muss es ja nicht immer gleich der Sohn Gottes sein.
0: Johannes der Täufer, einfach ein krasser Typ, der zu seiner Zeit viele Menschen angezogen hat. Eine krasse Frau mit übrigens 273 Millionen Followerinnen und Followern auf Instagram ist Taylor Swift. Auch sie erzählt gern alte Geschichten, zwar nicht ganz so alt wie die der Bibel, aber naja, ihr wisst schon, jetzt kommt The Fate of Ophelia.

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4: Ich bin Imme Kasten. Mehr Gesundheitsbildung an den Schulen, dafür macht sich der deutsche Ärztepräsident Reinhardt stark. Pensionierte Ärzte etwa könnten regelmäßig an Grundschulen gehen, sagte Reinhardt den Funke-Zeitungen. So könnten Menschen frühzeitig lernen, wie man sich bei leichten Krankheiten selbst hilft. Bei Schüssen auf einer Techno-Party in der Schweiz ist ein Mensch getötet worden. 5 weitere wurden verletzt, wie die Polizei im Kanton Aargau mitgeteilt hat. Passiert ist das Ganze gegen 3 Uhr nachts. Die Suche nach dem oder den Tätern läuft. Die Hintergründe sind bislang noch nicht bekannt. Russland steckt hinter dem versuchten Drohnenanschlag auf den Leipziger Flughafen. Da ist sich die Bundesregierung inzwischen sicher. Wie die Welt am Sonntag und Politico berichten, sollen deshalb in den nächsten Tagen Strafmaßnahmen gegen Moskau verhängt werden. Auch die EU plant wohl neue Sanktionen. Der erste FC Heidenheim hat in der zweiten Liga ordentlich Comeback-Qualitäten gezeigt. Die Heidenheimer gehen gegen Dynamo Dresden 2-mal in Rückstand, kommen zurück und drehen die Partie am Ende noch. Endstand gegen Dresden 5:3. Und die Ergebnisse der Samstagsspiele vom ersten Spieltag der Bundesliga. Dortmund HSV 2:0, Köln-Hoffenheim 3:2, Mainz-Paderborn 0:0, Leipzig-Gladbach 3:0, Elversberg-Leverkusen 3:2 und Union Berlin-Eintracht Frankfurt 3:3.
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5: Aktuell haben wir bei uns einen Mix aus Wolken und etwas Sonne. In Heilbronn liegen die Temperaturen bei 20 Grad, in Hohenlohe bei 20 Grad und im Ostalbkreis bei knapp 20 Grad. Im Tagesverlauf wird der Himmel erst stärker bewölkt, später kommen in Heilbronn auch mal leichte

0: Würzburg-Randersacker steht ein defektes Fahrzeug. Auch auf der A6 Nürnberg Richtung Heilbronn im Bereich Feuchtwangen Nord gibt's ein defektes Fahrzeug. Und auf der A8 Stuttgart Richtung München zwischen Märklingen und Ulm-West steht ebenfalls ein defektes Fahrzeug. 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
2: Einen schönen guten Morgen. Was für ein Hitzesommer dieses Jahr. Alle waren auf der Suche nach Abkühlung, auch Menschen, die auf der Straße leben. Und wie haben die das gemacht? An ganz heißen Tagen waren in Stuttgart etwa Helferinnen und Helfer der Young Caritas unterwegs. Unter ihnen auch jugendliche Freiwillige und selbst für die war die Hitze eine Herausforderung.
3: Schon so ab 27 Grad wird es mir persönlich zu warm. Hohe Luftfeuchtigkeit, das finde ich persönlich sehr schlimm, weil es einfach unangenehm.
2: Wie sie in der Stuttgarter Innenstadt Wohnungslosen und überhaupt Menschen, die tagsüber auf der Straße sind, geholfen haben, darum geht's gleich. Und davor kommt Popmusik zum Wachwerden, Head Down und New Religion.
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0: Schönen Sonntagmorgen euch. Temperaturen um die 30 Grad ist für Flüsse, Felder und Wälder ein Problem, aber natürlich auch für uns Menschen. Und Menschen, die auf der Straße leben, für die gibt es Kältestuben, einen Hitzebus und auch Ehrenamtliche helfen regelmäßig. Zum Beispiel über die Hilfsorganisation Young Caritas Stuttgart.
1: Also ich schmelze komplett.
2: Das Thermometer zeigt knapp 30 Grad. Die Gruppe Ehrenamtlicher zieht zwei bepackte Bollerwagen hinter sich her mit gespendeten Dingen gegen die Hitze. Juliette Bravo von Young Caritas.
3: Limonade mit ein paar Orangenscheiben.
4: Reinigungstücher jetzt im Sommer auch immer praktisch. Deo und Sonnenschutz.
2: Sagt Daniel Knaus von der Obdachlosenzeitschrift Trottwar. Und damit geht's an Orte in der Innenstadt, wo wohnungslose Leute den Tag verbringen und Geld bitten oder Pfandflaschen sammeln.
5: You can get clothing.
6: Ja. Danke so.
2: Manche erzählen auch von sich und von den Hitzetagen.
7: Natürlich, die 40 Grad haben doch jeden gestresst. Ja, der Hitzebus, also davor haben sich schon gefreut.
2: Auch Jugendliche helfen heute mit. Sie werden bald gefirmt und das ist eins der Sozialprojekte.
8: Also anfangs hatte ich schon ein bisschen Schiss, aber nach einer Zeit kommt man auch so rein, man ist viel mutiger.
2: Wenn es heiß ist, auch Menschen auf der Straße im Blick behalten, das geht jeden von uns was an, findet Daniel Knaus von Trottwar und er hat einen Tipp.
4: In einem gewissen Abstand bleiben, in die Hocke gehen, dass man nicht von oben herabguckt auf die Person, vorsichtig ansprechen, möglichst respektvoll.
2: Manchmal sprechen die Menschen kein Deutsch und es kommt zu Missverständnissen. Deshalb empfiehlt er,
4: schon mitbringen, was man anbieten will, etwa eine Flasche Wasser. Die kann man dann direkt zeigen, dann entsteht erst gar kein Missverständnis, was man will, dann geht alles leichter.
0: In Baden-Württemberg leben knapp 14.000 Wohnungslose. Viele sind für Hilfe dankbar. Die Young Caritas macht regelmäßig solche Hilfsaktionen für Menschen auf der Straße. Im Sommer kühl durch den Tag, im Winter warm durch die Nacht. Gleich geht's um ein Geburtstagskind, die Mickey Maus. Doch ist sie vielleicht eine billige Kopie einer Kirchenmaus aus Kärnten? Das hört ihr nach Nickelback und Kim Wilde.

0: Happy Birthday, liebe Mickey Maus. Und jetzt kommt's. Mickey Maus schwätzt Schwäbisch. Awa. Doch, wirklich. Mickey Maus ist eigentlich Schwäbisch, denn genau vor 75 Jahren ist das erste deutsche Mickey Maus Heft erschienen, und zwar in Leinfelden-Echterdingen beim EHPA Verlag. Aber es kommt noch besser. Die Mickey Maus war ursprünglich vielleicht eine Kirchenmaus.
1: Große runde Ohren, eine spitze Mäuseschnauze, sieht aus wie Mickey Maus, was an die Außenfassade einer Kirche in Österreich neben einem heiligen Christophorus gemalt ist. Und das ist kein Witz, beteuert Pfarrer Harald Truskaller.
2: Ist kein Witz, das ist schon Realität. Und ist also in der Nähe des heiligen Christophorus, den man an der Südseite der Pfarrkirche Malta vor Jahren, sprich vor Jahrzehnten, freigelegt hat, dass man diese dort gefunden hat, ja, diese Mickey Maus.
1: Man könnte meinen, Walt Disney hat seine Mickey Maus hier an der Kirche abgemalt. Doch er war nachweislich nie vor Ort. Und es liegen ja auch 600 Jahre zwischen den beiden Mäusen. Die Kirchenmaus stammt aus dem 14. Jahrhundert. Mickey Maus entstand erst 1928.
2: Der Maler hat von diesem amerikanischen Bild dieser Mickey Maus, glaube ich, zu seiner Zeit seines künstlerischen Schaffens nichts davon gewusst. Damals hat es zu diesem Zeitpunkt noch keine Mickey Maus gegeben.
1: Wie die verblüffende Ähnlichkeit zustande kam, konnte bisher noch niemand einleuchtend erklären. So viel Nähe zu Kirche und Religion wie auf dem Bild an der Kirche gibt es bei den Mickey-Maus-Heften aber nur selten zu beobachten. Zwar wird gebetet, es gibt Friedhöfe und christliche Feste wie Weihnachten werden in den Comics gefeiert.
3: Hier, Donald, das ist für dich. Frohes Fest, mein Lieber.
4: Danke, Mickey.
1: Doch der Trend zur Säkularisierung hat auch vor Entenhausen nicht Halt gemacht. Gott und Religion spielen keine große Rolle, so wie auch in Schwaben inzwischen immer mehr Menschen keiner Kirche angehören. Entenhausen ist halt überall, seufzt.
0: Christian Thürey über 75 Jahre Mickey Maus und eine Kirchenmaus in Maltatal in Kärnten, die der Mickey Maus verblüffend ähnlich sieht. Mickey Maus Hefte lesen ist übrigens auch eine gute Ferienbeschäftigung oder Betreuungsangebote wie das Waldheim. Was die Highlights von Kindern dort sind, darum geht's gleich. Und jetzt kommt Lady Gaga mit ihrem Dead Dance.

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4: Wusstet ihr schon? Jupiter hat einen mehr als 10-mal so großen Radius wie die Erde.
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6: Aktuell haben wir bei uns einen bedeckten bis teils bewölkten Himmel. In Heilbronn liegen die Temperaturen bei 21 Grad, in Hohenlohe bei ebenfalls 21 Grad und im Ostalbkreis bei 20 Grad. Im weiteren Verlauf geht's heute noch bis auf etwa 25 Grad nach oben, bevor die Werte in der Nacht auf rund 17 bis 19 Grad zurückgehen. Dabei ziehen in der Nacht auch leichter Regen und einzelne Schauer durch. In Hohenlohe ist zwischendurch auch ein leichtes Gewitter dabei. Morgen startet die Tonregion mit vielen Wolken und einzelnen Auflockerungen. Dazu liegen die Höchstwerte dann bei etwa 23 bis 24 Grad.
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7: Vorsicht auf der A6 Heilbronn Richtung Nürnberg zwischen Kreuz Weinsberg und Bretzfeld. Auf dem linken Fahrstreifen liegt ein Metallrohr. Außerdem auf der A6 Nürnberg Richtung Heilbronn zwischen Öhringen und Bretzfeld ein defektes Fahrzeug. Und auf der A8 München Richtung Stuttgart steht zwischen Ulm-West und Merklingen ebenfalls ein defektes Fahrzeug. Noch ein defektes Fahrzeug auf der A8 München Richtung Stuttgart zwischen Ausfahrt Hohenstadt und Mühlhausen. Noch mehr Verkehr? Ausführlich zum Nachlesen findet ihr auf radioton.de und in unserer App.
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8: Einen schönen Sonntagmorgen, heute mit Franziska Deubel. 2 Wochen gehen sie noch, die Sommerferien. Ja, nur noch, höre ich die Kinder rufen. Und manche von euch Eltern sehnen sich vielleicht schon wieder nach dem Schulanfang. Aber es gibt ja zum Glück tolle Angebote, um die Sommerferien für alle schön zu gestalten. Zum Beispiel Betreuungsangebote wie dem Waldheim. Da haben Kinder Spaß und Eltern ihre Ruhe. Darum geht's gleich. Oder wie wär's mit einem gemeinsamen Open-Air-Festivalbesuch als Familienaktivität? Ich verschenke gleich Tickets für das Songs of Hope and Beauty in Heilbronn. Eintanzen könnt ihr euch jetzt schon mal zu Tom Walker und Ray Dalton. Schönen Sonntag.
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0: Schönen guten Morgen. Was darf es denn heute sein? Eine Portion Hoffnung gefällig? Vieles dreht sich aktuell ja um Krisen, auf die es keine einfachen Antworten gibt. Die evangelisch-methodistische Kirchengemeinde Mittendrin in Heilbronn wirbt deshalb mit dem Open-Air-Festival Songs of Hope and Beauty für Hoffnung und auch Schönheit. Mitorganisator ist Pastor Volker Markovis. Wie erlebe ich denn Hoffnung auf dem Festival?
1: Also das kommt bei uns ganz stark auch über die Bands. Ich würde sagen, Rise and Shine macht so einen globalen Horizont auf, wo es um Klimagerechtigkeit und solche Themen geht. Und Jonas ist einer, der mit seinen Text, finde ich, sehr schön die Schönheit dieser Welt auch beschreiben kann. Ich mag von dem ganz besonders ein Lied. Baumkronen heißt es.
2: Meine Bäume tragen Kronen, sie sind älter als ich werde. Sie atmen aus, ich atme ein.
1: Und so dieses relationale Verhältnis zwischen Schöpfung, dem, was mir da begegnet, und mir selber zum Ausdruck bringt.
0: Aber ist das dann nur ein Abend, an dem ich der Realität entkommen kann? Oder wie wird daraus Hoffnung, die bleibt?
1: Ich würde sagen, es geht grundsätzlich darum, dass wir Probleme nicht verdrängen wollen, aber auch nicht passiv werden sollen, sondern mit dem Festival in Bewegung bringen. Und dass wir, wenn wir uns zusammentun, ganz schön was bewegen können. Das zeigt sich dann auch im Panel Talk, wo die Julia Hufnagel von der Stadt Heilbronn kommt. Heilbronn ist ja Green Capital of Europe geworden und da tut sich mächtig was. Und das ist irgendwie so eine schöne Bewegung, die gerade in der Stadt da ist. Und die wollen wir mit unserem Festival auch aufgreifen und die Menschen zusammenbringen.
0: Was ist denn deine Hoffnung, was das Festival bewirkt?
1: Mein Wunsch ist wirklich, dass ein Festival wird, wo die Schönheit dieser Welt gefeiert wird und dass das so eine Triebfeder werden kann für Veränderungen und wo die Menschen Kraft tanken konnten und Freude und Hoffnung, genau das dann weiterzutragen.
0: Danke, Pastor Volker Markovis. Das Festival Songs of Hope and Beauty findet nächsten Samstag ab 14 Uhr rund um die evangelisch-methodistische Kirche in Heilbronn statt. Wer jetzt Lust auf das Festival voller Hoffnung bekommen hat, ich verschenke 2 Freikarten. Schreibt einfach eine Mail an kirche@radioton.de. Mit ein bisschen Glück schicke ich sie euch zu. Ich sag nochmal die Mailadresse kirche@radioton.de. Und jetzt kommt gute Musik für einen guten Wochenausklang. Need You Now und Ace of Base.

0: Guten Morgen. 6,5 Wochen Sommerferien, von so viel Urlaub können die meisten Eltern nur träumen. Viele sind deshalb auf Betreuungsangebote für ihre Kinder angewiesen. Eine beliebte Möglichkeit sind da jedes Jahr die Ferienwaldheime. Rund 50 evangelische Waldheime gibt es in Württemberg. Wir haben mal bei einem vorbeigeschaut.
1: Gleich nach dem Frühstück beginnt das Morgenprogramm mit gemeinsamen Liedern. Und auch wenn noch jemand recht müde aussieht, beim Singen wird es hier so richtig laut. Beliebt bei den Kindern ist auch die sogenannte Freispielzeit. Ein großes Außengelände bietet Platz für Ballspiele, Gruppenaction und andere Highlights.
2: Also mein Highlight dieses Jahr im Waldheim war, als wir Schockball gespielt haben, weil das ist eines der besten Spiele, was es hier im Waldheim gibt.
3: Ich finde die Wasserrutsche auch richtig cool und dass hier ein Pool aufgebaut ist. Und dieses Mal war ja auch eine Hüpfburg aufgeblasen. Also ich finde das Waldheim einfach richtig cool.
1: Hunderte Kinder verbringen hier ihren Sommer. Manche nur eine Woche, andere die kompletten Ferien. Da bleibt natürlich auch Zeit für Stadtspiele, Freibad und Ausflüge.
4: Gestern sind wir zur Kinderbaustelle gegangen und letzte Woche am Donnerstag sind wir zum Wasserspielplatz gegangen.
1: Betreut werden die 5- bis 14-jährigen Kids von ehrenamtlichen Betreuerinnen und Betreuern. Viele von ihnen waren früher selbst im Waldheim und investieren nun ihre Freizeit.
5: Das sind die zwei schönsten Wochen im Jahr, sind auch die zwei anstrengendsten Wochen im Jahr. Ich könnte in der Zeit natürlich auch andere Sachen machen, aber ich könnte mir jetzt gerade nichts Besseres vorstellen, als hier zu sein.
1: Nach dem Abendessen geht es für die Kinder dann wieder nach Hause, bis es am nächsten Morgen wieder so richtig laut wird.
0: Das macht doch richtig Laune. Matthias Huttner über Ferien im Ferienwaldheim Feuerbachtal in Stuttgart. Weitere Waldheime gibt es zum Beispiel in Aalen oder Schwäbisch Hall. Das war Radio Ton, Kirche und Co. heute mit Franziska Deubel. Genießt das Wochenende, jetzt mit Musik von Felix Jähn und Cascada. Schönen Sonntag noch. Ciao, ciao.

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5: Ich bin Imme Kasten. Mehr Gesundheitsbildung an den Schulen, dafür macht sich der deutsche Ärztepräsident Reinhardt stark. Pensionierte Ärzte etwa könnten regelmäßig an Grundschulen gehen, sagte Reinhardt den Funke-Zeitungen. So könnten Menschen frühzeitig lernen, wie man sich bei leichten Krankheiten selbst hilft. Russland steckt hinter dem versuchten Drohnenanschlag auf den Leipziger Flughafen. Da ist sich die Bundesregierung inzwischen sicher. Wie die Welt am Sonntag und Politico berichten, sollen deshalb in den nächsten Tagen Strafmaßnahmen gegen Moskau verhängt werden. Auch die EU plant wohl neue Sanktionen. Bei Schüssen auf einer Techno-Party in der Schweiz ist ein Mensch getötet worden. 5 weitere wurden verletzt, wie die Polizei im Kanton Aargau mitgeteilt hat. Passiert ist das Ganze gegen 3 Uhr nachts. Die Suche nach dem oder den Tätern läuft. Die Hintergründe sind bislang noch nicht bekannt. Wegen des angedrohten Sparkurses droht die IG Metall Volkswagen mit einem Arbeitskampf. Nach den Einschnitten für die Beschäftigten im vergangenen Jahr erwarte man, dass zugesagte Investitionen und Zukunftsperspektiven für die Standorte umgesetzt werden, so der niedersächsische Bezirksleiter der Gewerkschaft Gröger in der Neuen Osnabrücker Zeitung.
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6: Zur Stunde haben wir bei uns einen Mix aus teilweise bewölktem und bedecktem Himmel. In Heilbronn liegen die Temperaturen bei 21 Grad, in Hohenlohe ebenfalls bei 21 Grad und im Ostalbkreis bei 20 Grad. Im Laufe des Vormittags geht's in Richtung 22 bis 24 Grad. Später am Tag erreicht die Tonregion Werte bis rund 25 Grad. Heute Nacht sinken die Temperaturen auf 17 bis 19 Grad. Dazu gibt's zeitweise leichten Regen und im Osten auch Gewitter. Morgen startet der Tag mit vielen Wolken und einzelnen Auflockerungen. Am Nachmittag liegen die Höchstwerte dann bei 22 bis 24 Grad.
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7: Vorsicht auf der A3 Würzburg Richtung Frankfurt. Zwischen Helmstadt und Wertheim-Lenkfurt steht ein defektes Fahrzeug. Auch auf der A8 München Richtung Stuttgart. Zwischen Ulm-West und Märklingen müsst ihr mit einem defekten Fahrzeug rechnen. Und noch die A3 Frankfurt Richtung Nürnberg. Zwischen Würzburg-Heidingsfeld und Würzburg-Randersacker steht ebenfalls ein defektes Fahrzeug. Auf der A6 Heilbronn Richtung Nürnberg gibt's zwischen Bretzfeld und Öhringen eine Unfallaufnahme auf dem Standstreifen.

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7: Aktuell gibt's bei uns einen überwiegend bedeckten Himmel. In Heilbronn liegen die Temperaturen bei 22 Grad, in Hohenlohe bei 22 Grad und im Ostalbkreis bei 21 Grad. Im Verlauf des Vormittags geht's in Richtung Mitte 20 Grad. Dazu wechseln sich bedeckte und teilweise bewölkte Abschnitte ab. Heute Nacht sinken die Werte auf etwa 17 bis 19 Grad. Örtlich gibt's dann auch leichten Regen und einzelne Gewitter. Morgen startet der Tag mit vielen Wolken und teils etwas Auflockerung. Dazu liegen die Höchstwerte bei etwa 22 bis 24 Grad.
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8: Achtung, auf der A81 Heilbronn Richtung Stuttgart. Im Bereich Ludwigsburg Nord steht ein defektes Fahrzeug. Auch auf der A8 München Richtung Stuttgart zwischen Merklingen und Hohenstadt müsst ihr mit einem defekten Fahrzeug rechnen. Auf der A3 Nürnberg Richtung Würzburg steht zwischen Rottendorf und Würzburg-Randersacker ebenfalls ein defektes Fahrzeug. Und noch die A3 Würzburg Richtung Frankfurt. Zwischen Hellenstadt und Wertheim-Lengfurt gibt es auch ein defektes Fahrzeug. Noch mehr Verkehr? Ausführlich zum Nachlesen findet ihr auf radioton.de und in unserer App.

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5: Ich bin Imme Kasten. Bei Schüssen auf einer Techno-Party in der Schweiz ist ein Mensch getötet worden. 5 weitere wurden verletzt, wie die Polizei im Kanton Aargau mitgeteilt hat. Passiert ist das Ganze gegen 3 Uhr nachts. Die Suche nach dem oder den Tätern läuft. Die Hintergründe sind bislang noch nicht bekannt. Medizinwissen aus erster Hand für Grundschulkinder. Dafür spricht sich Ärztepräsident Reinhardt aus. Er schlägt im Interview mit den Funke-Zeitungen vor, dass pensionierte Ärzte regelmäßig an die Schulen gehen und Grundwissen vermitteln. Ziel ist, dass sich Menschen bei leichten Erkrankungen besser selbst helfen können. Die NASA will heute ein neues Weltraumteleskop ins All schicken. Am Nachmittag soll eine Rakete von SpaceX mit dem Teleskop an Bord in Florida abheben. Mit dem Teleskop wollen die Forscher nach anderen Planeten außerhalb unseres Sonnensystems suchen. In Köln geht heute die Gamescom zu Ende. Seit Mittwoch haben sich auf dem Messegelände Spielehersteller und Gaming-Fans aus aller Welt getroffen. Mit mehr als 1700 Ausstellern hat die Gamescom in diesem Jahr einen neuen Rekord aufgestellt.
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6: Aktuell haben wir bei uns einen bedeckten bis teilweise bewölkten Himmel. In Heilbronn liegen die Temperaturen bei 22 Grad, in Hohenlohe bei 22 Grad und im Ostalbkreis bei 21 Grad. Im Laufe des Vormittags geht es in der gesamten Tonregion weiter aufwärts. Am Nachmittag liegen die Werte dann meist bei 24 bis 25 Grad. Heute Nacht sinken die Temperaturen auf 17 bis 19 Grad. Dazu gibt es örtlich etwas Regen und einzelne Gewitter. Morgen startet ihr mit vielen Wolken und teils aufgelockertem Himmel. Später liegen die Höchstwerte bei 22 bis 24 Grad.

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8: Aktuell haben wir bei uns einen überwiegend bedeckten Himmel. In Heilbronn liegen die Temperaturen bei 23 Grad, in Hohenlohe bei 23 Grad und im Ostalbkreis bei 22 Grad. Im Verlauf des Tages geht es noch auf bis zu 25 Grad hoch, bevor es heute Nacht in der gesamten Tonregion auf etwa 17 bis 19 Grad abkühlt. Dabei ziehen in der Nacht auch leichter Regen und einzelne Gewitter durch. Im Ostalbkreis ist örtlich auch leichter Hagel dabei. Morgen startet der Tag mit vielen Wolken und im weiteren Verlauf liegen die Höchstwerte dann bei 23 bis 24 Grad.
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9: Vorsicht auf der A81 Würzburg Richtung Heilbronn zwischen Osterburken und Möckmühl. Da liegen Gegenstände auf dem Beschleunigungsstreifen. Vorsicht auch auf der B292 in Helmstadt-Bargen. Hier liegen Gegenstände auf der Fahrbahn. Auf der A6 Heilbronn Richtung Mannheim zwischen Bad Rappenau und Sinsheim-Steinsfurt steht ein defektes Fahrzeug. Und auf der A8 Stuttgart Richtung München zwischen Eichelberg und Mühlhausen staut es sich auf 3 Kilometern. Ihr braucht mindestens 9 Minuten länger. Noch mehr Verkehr ausführlich zum Nachlesen findet ihr auf radioton.de und in unserer App.
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5: Ich bin Imme Kasten. Nach Schüssen auf einem Techno-Festival in der Schweiz ist die Polizei im Großeinsatz. Bei dem Vorfall gegen 2:30 in der Nacht war ein Mensch getötet worden, 5 weitere wurden verletzt. Die Hintergründe sind bislang nicht bekannt. Medizinwissen aus erster Hand für Grundschulkinder. Dafür spricht sich Ärztepräsident Reinhardt aus. Er schlägt im Interview mit den Funke-Zeitungen vor, dass pensionierte Ärzte regelmäßig an die Schulen gehen und Grundwissen vermitteln. Ziel ist, dass sich Menschen bei leichten Erkrankungen besser selbst helfen können. Die NASA will heute ein neues Weltraumteleskop ins All schicken. Am Nachmittag soll eine Rakete von SpaceX mit dem Teleskop an Bord in Florida abheben. Mit dem Teleskop wollen die Forscher nach anderen Planeten außerhalb unseres Sonnensystems suchen. China-Konkurrenz macht Deutschlands Autobauern weiter zu schaffen. Der Hersteller BYD kam im Mai auf über 15% der neu angemeldeten Plug-in-Hybride, wie das Forschungszentrum CAR jetzt berechnet hat, vor deutschen Marken wie VW, Audi und BMW. Die E-Auto-Prämie begünstigt das eher noch, meinen die Forscher.
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6: Aktuell haben wir bei uns einen überwiegend bedeckten Himmel. In Heilbronn liegen die Temperaturen bei 23 Grad, in Hohenlohe bei 23 Grad und im Ostalbkreis bei 22 Grad. Im Verlauf des Tages geht es noch auf bis zu 25 Grad hoch, bevor es heute Nacht in der gesamten Tonregion auf etwa 17 bis 19 Grad abkühlt. Dabei ziehen in der Nacht auch leichter Regen und einzelne Gewitter durch. Im Ostalbkreis ist örtlich auch leichter Hagel dabei. Morgen startet der Tag mit vielen Wolken und im weiteren Verlauf liegen die Höchstwerte dann bei 23 bis 24 Grad.
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7: Vorsicht auf der A81 Würzburg Richtung Heilbronn zwischen Osterburken und Möckmühl. Da liegen Gegenstände auf dem Beschleunigungsstreifen. Vorsicht auch auf der B292 in Helmstadt-Bargen. Hier liegen Gegenstände auf der Fahrbahn. Auf der A6 Heilbronn Richtung Mannheim zwischen Bad Rappenau und Sinsheim-Steinsfurt steht ein defektes Fahrzeug. Und auf der A8 Stuttgart Richtung München zwischen Eichelberg und Mühlhausen staut es sich auf 3 Kilometern. Ihr braucht mindestens 9 Minuten länger. Noch mehr Verkehr ausführlich zum Nachlesen findet ihr auf radioton.de und in unserer App.
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7: Aktuell haben wir bei uns einen überwiegend bedeckten Himmel. In Heilbronn liegen die Temperaturen bei 23 Grad, in Hohenlohe bei 23 Grad und im Ostalbkreis bei 22 Grad. Im Verlauf des Tages geht es noch auf bis zu 25 Grad hoch, bevor es heute Nacht in der gesamten Tonregion auf etwa 17 bis 19 Grad abkühlt. Dabei ziehen in der Nacht auch leichter Regen und einzelne Gewitter durch. Im Ostalbkreis ist örtlich auch leichter Hagel dabei. Morgen startet der Tag mit vielen Wolken und im weiteren Verlauf liegen die Höchstwerte dann bei 23 bis 24 Grad.
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8: Derzeit liegen uns keine Meldungen vor. Weiterhin eine gute Fahrt. Noch mehr Verkehr ausführlich zum Nachlesen findet ihr auf radioton.de und in unserer App. Lady.

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5: Ich bin Imme Kasten. Es bleibt dabei, Island will nicht in die EU. Bei einem Referendum sprach sich die knappe Mehrheit der Isländer gegen Beitrittsverhandlungen aus. Die Abstimmung endete mit rund 53-47%. 2009 hatte Island den Beitritt schon einmal beantragt, die Gespräche wurden aber abgebrochen. Nach Schüssen auf einem Techno-Festival in der Schweiz ist die Polizei im Großeinsatz. Bei dem Vorfall gegen 2:30 in der Nacht war ein Mensch getötet worden, 5 weitere wurden verletzt. Die Hintergründe sind bislang nicht bekannt. Medizinwissen aus erster Hand für Grundschulkinder, dafür spricht sich Ärztepräsident Reinhardt aus. Er schlägt im Interview mit den Funke-Zeitungen vor, dass pensionierte Ärzte regelmäßig an die Schulen gehen und Grundwissen vermitteln. Ziel ist, dass sich Menschen bei leichten Erkrankungen besser selbst helfen können. China-Konkurrenz macht Deutschlands Autobauern weiter zu schaffen. Der Hersteller BYD kam im Mai auf über 15% der neu angemeldeten Plug-in-Hybride, wie das Forschungszentrum CAR jetzt berechnet hat, vor deutschen Marken wie VW, Audi und BMW. Die E-Auto-Prämie begünstigt das eher noch, meinen die Forscher.
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6: Aktuell haben wir bei uns einen bedeckten Himmel. In Heilbronn liegen die Temperaturen bei 24 Grad, in Hohenlohe gibt's knapp 24 Grad und im Ostalbkreis 22 Grad. Im Verlauf des Tages bleibt es erstmal meist bedeckt, später lockert es vor allem Richtung Abend etwas auf. Heute Nacht gehen die Werte auf etwa 17 bis 19 Grad zurück. Dazu sind in der Nacht in Hohenlohe und im Ostalbkreis auch leichter Regen sowie einzelne Gewitter dabei. Morgen startet die Tonregion mit vielen Wolken und einzelnen Schauern. Im Tagesverlauf steigen die Temperaturen wieder auf gut 22 bis knapp 24 Grad.
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7: A6 Mannheim Richtung Heilbronn zwischen Sinsheim und Sinsheim-Steinsfurt. Vorsicht, da stehen gleich 3 defekte Fahrzeuge auf dem Standstreifen. Auf der A8 Stuttgart Richtung München zwischen Kirchheim-Tech Ost und Eichelberg steht auch ein defektes Fahrzeug. Außerdem auf der A8 München Richtung Stuttgart zwischen Merklingen und Mühlhausen 8 Kilometer stockender Verkehr, plant etwa 12 Minuten mehr ein. Und auf der A8 Stuttgart Richtung München zwischen Eichelberg und Hohenstadt 4 Kilometer stockender Verkehr, ihr braucht etwa 8 Minuten länger. Noch mehr Verkehr ausführlich zum Nachlesen findet ihr auf radioton.de und in unserer App.
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13: Aktuell gibt's bei uns einen bedeckten Himmel. In Heilbronn liegen die Temperaturen bei 24 Grad, in Hohenlohe bei 24 Grad und im Ostalbkreis bei 22 Grad. Im weiteren Verlauf bleibt es heute erstmal meist bedeckt. Später zeigen sich zwischendurch auch mal aufgelockerte Abschnitte, bevor es am Abend klarer wird. In der Nacht geht es dann auf etwa 18 bis 19 Grad runter. Dazu ziehen ab den frühen Morgenstunden stellenweise leichter Regen und im Hohenlohe sowie im Ostalbkreis auch Gewitter durch. Morgen startet die Tonregion mit vielen Wolken und einzelnen Schauern in den Tag. Die Höchstwerte liegen dann bei 23 bis 24 Grad.
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14: A6 Mannheim Richtung Heilbronn. Zwischen Sinsheim-Steinsfurt und Bad Rappenau liegen Reifenteile auf dem linken Fahrstreifen. Vorsicht auch auf der A81 Würzburg Richtung Stuttgart. Zwischen Weinsberg-Ellhofen und Heilbronn unter Gruppenbach. Dort steht ein defektes Fahrzeug. Auf der A8 München Richtung Stuttgart zwischen Ulm-West und Mühlhausen zieht sich der Verkehr auf 10 Kilometern, plant etwa 17 Minuten mehr ein. Und auf der A8 Stuttgart Richtung München zwischen Eichelberg und Mühlhausen nur stockender Verkehr. Noch mehr Verkehr ausführlich zum Nachlesen findet ihr auf radioton.de und in unserer App.

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4: Ich bin Lisa Schwarzkopf. Bei Schüssen auf einer Techno-Party in der Schweiz ist ein Mensch getötet worden. 5 weitere wurden verletzt, wie die Polizei im Kanton Aargau mitgeteilt hat. Passiert war das Ganze gegen 3 Uhr nachts. Die Suche nach dem oder den Tätern läuft. Hintergründe sind bislang nicht bekannt. Die Bundesregierung will Russland wohl in den kommenden Tagen für den versuchten Drohnenanschlag am Leipziger Flughafen verantwortlich machen. Das schreiben Welt am Sonntag und Politico. Demnach plant Berlin eigene Strafmaßnahmen. Parallel soll es neue EU-Sanktionen geben. Jeder 5. Deutsche würde auswandern, wenn die AfD in die Bundesregierung kommt. Das ist das Ergebnis einer repräsentativen INSA-Umfrage für die Bild am Sonntag. Fast die Hälfte der Befragten glaubt, Deutschland würde durch eine AfD-Regierung Schaden nehmen. Mehr Gesundheitsbildung an den Schulen. Dafür macht sich der deutsche Ärztepräsident Reinhardt stark. Pensionierte Ärzte etwa könnten regelmäßig an Grundschulen gehen, sagte Reinhardt den Funke-Zeitungen. So könnten Menschen frühzeitig lernen, wie man sich bei leichten Krankheiten selbst hilft. Lange hat Gelsenkirchen auf diesen Tag gewartet. Schalke spielt endlich wieder in der Bundesliga. Die Schalker müssen zum Start ab 17.30 Uhr auswärts beim FC Augsburg ran. Davor ist noch Werder Bremen zu Gast beim SC Freiburg.
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5: Aktuell haben wir bei uns einen bedeckten Himmel. In Heilbronn sind es 24 Grad, in Hohenlohe 24 Grad und im Ostalbkreis 23 Grad. In den nächsten Stunden bleibt es meist bedeckt, ehe zum Abend hin in Heilbronn und im Ostalbkreis ein klarerer Himmel dabei ist, während es in Hohenlohe weiterhin oft wolkig bleibt. In der Nacht geht die Temperatur auf etwa 18 bis 22 Grad zurück. Dazu gibt es später auch leichten Regen und im Süden der Tonregion in der Nacht noch Gewitter. Morgen startet der Tag mit vielen Wolken und einzelnen Schauern, bevor es im Verlauf wieder freundlicher wird.
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6: A8 Stuttgart Richtung München. Zwischen Kirchheim-Tech Ost und Eichelberg steht ein defektes Fahrzeug. Fahrt dort bitte besonders vorsichtig. Auch auf der A3 Nürnberg Richtung Würzburg. Zwischen Rottendorf und Würzburg-Randersacker steht ein defektes Fahrzeug. Auf der A7 Würzburg Richtung Ulm. Zwischen Gollhofen und Uffenheim-Langensteinach steht ebenfalls ein defektes Fahrzeug. Und auf der A8 München Richtung Stuttgart. Zwischen Merklingen und Mühlhausen habt ihr 9 Kilometer stockenden Verkehr, plant etwa 13 Minuten mehr ein. Noch mehr Verkehr ausführlich zum Nachlesen findet ihr auf radioton.de und in unserer App.
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10: Aktuell haben wir bei uns einen bedeckten Himmel. In Heilbronn liegen die Temperaturen bei 24 Grad, in Hohenlohe bei 24 Grad und im Ostalbkreis bei 23 Grad. Im Verlauf des Nachmittags bleibt es meist bedeckt. Nur am Abend zeigt sich zwischendurch auch mal ein teilweise bewölkter Himmel, bevor es heute Nacht auf etwa 18 bis 19 Grad runtergeht. In der Nacht kommen dann in Teilen der Tonregion leichter Regen und örtlich auch Gewitter dazu. Morgen startet der Tag zunächst mit vielen Wolken und ein paar Schauern. Später lockert es etwas auf und die Höchstwerte liegen dann bei 22 bis 24 Grad.
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11: Auf der B27 Moosbach Richtung Heilbronn ist zwischen Neckarelz und Neckarzimmern ein Rettungshubschrauber im Einsatz. Dort läuft nach einem Unfall die Aufnahme. Vorsicht auf der A3, Würzburg Richtung Frankfurt, zwischen Würzburg-Kist und dem Dreieck Würzburg-West. Da steht ein liegengebliebenes Fahrzeug, der Standstreifen ist blockiert. Und noch eine Gefahr, auf der A3, Würzburg Richtung Frankfurt, zwischen Helmstadt und Wertheim-Lengfurt. Dort steht ein defektes Fahrzeug. Auf der A8 München Richtung Stuttgart stockt es zwischen der Anschlussstelle Merklingen und der Anschlussstelle Mühlhausen auf 8 Kilometern, plant etwa 16 Minuten mehr ein. Noch mehr Verkehr, ausführlich zum Nachlesen, findet ihr auf radioton.de und in unserer App.

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4: Ich bin Lisa Schwarzkopf. Nach Schüssen auf einem Techno-Festival in der Schweiz ist die Polizei im Großeinsatz. Bei dem Vorfall gegen 2:30 in der Nacht war ein Mensch getötet worden. 5 weitere wurden verletzt. Hintergründe sind bislang nicht bekannt. Es bleibt dabei, Island will nicht in die EU. Bei einem Referendum sprach sich die knappe Mehrheit der Isländer gegen Beitrittsverhandlungen aus. Die Abstimmung endete mit rund 53-47%. 2009 hatte Island den EU-Beitritt schon mal beantragt, die Gespräche wurden aber abgebrochen. Die Deutsche Bahn will deutlich mehr Geld in Sauberkeit und Sicherheit stecken. Wie die Bild am Sonntag schreibt, sollen 210 Millionen Euro bis 2030 investiert werden. Sauberere Züge und Bahnhöfe, mehr Sicherheit und mehr Komfort sollen der neue Standard sein, so Bahnchefin Palla. Norwegen hat sich von seinem verstorbenen König Harald verabschiedet. Zahlreiche Menschen nahmen in Oslo an einem Trauergottesdienst teil. Darunter auch Haralds Sohn, der neue König Håkon der VIII. Er würdigte seinen Vater, der seinen Werten und Pflichten immer treu geblieben sei. In Köln geht heute die Gamescom zu Ende. Seit Mittwoch haben sich auf dem Messegelände Spielehersteller und Gaming-Fans aus aller Welt getroffen. Mit mehr als 1700 Ausstellern hat die Gamescom in diesem Jahr einen neuen Rekord aufgestellt.
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5: Aktuell gibt's bei uns einen bedeckten Himmel. In Heilbronn liegen die Temperaturen bei 25 Grad, in Hohenlohe bei 25 Grad und im Ostalbkreis bei 24 Grad. Bis zum Abend hin bleibt es meist bedeckt, später lockert der Himmel örtlich auf. Und die Werte gehen auf etwa 19 bis 22 Grad zurück. Heute Nacht sinken die Temperaturen auf 18 bis 19 Grad. Dazu bleibt es teils bedeckt und teils aufgelockert. Morgen startet die Tonregion mit vielen Wolken und örtlich leichtem Regen. Später steigen die Werte wieder auf 22 bis 24 Grad.
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6: Vorsicht auf der B27 Moosbach Richtung Heilbronn zwischen Neckarelz und Neckarzimmern. In beiden Richtungen ist dort ein Rettungshubschrauber im Einsatz wegen einer Unfallaufnahme. Außerdem auf der A8 München Richtung Stuttgart zwischen Märklingen und Mühlhausen 8 Kilometer Stau, plant etwa 18 Minuten mehr ein. Auf der B19 zwischen Giebelstadt und Euerhausen habt ihr dichten Verkehr, da braucht ihr rund 10 Minuten länger. Und auf der B27 Moosbach Richtung Heilbronn zwischen dem Moosbacher Kreuz und Neckarzimmern ist es ebenfalls dicht, rechnet mit etwa 8 Minuten mehr. 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
6: Aktuell haben wir bei uns einen bedeckten Himmel. In Heilbronn liegen die Temperaturen bei 15 Uhr bei 25 Grad, in Hohenlohe bei 25 Grad und im Ostalbkreis bei 24 Grad. Im weiteren Verlauf bleibt es zunächst meist bedeckt, später lockert es stellenweise auf und zum Abend hin gehen die Werte auf etwa 25 bis 23 Grad zurück. Heute Nacht sinken die Temperaturen dann auf 17 bis 19 Grad, dazu gibt es zeitweise Regen und im Verlauf auch Gewitter. Morgen startet die Tonregion mit vielen Wolken und einzelnen Gewittern. Im Tagesverlauf liegen die Höchstwerte dann bei 22 bis 24 Grad.
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7: Vorsicht auf der B27 Mosbach-Heilbronn zwischen Neckarelz und Neckarzimmern. In beiden Richtungen ist dort ein Rettungshubschrauber im Einsatz. Dazu läuft die Unfallaufnahme. Auf der A81 Stuttgart Richtung Heilbronn zwischen Stuttgart-Zuffenhausen und Ludwigsburg Süd steht ein defektes Fahrzeug auf dem Standstreifen. Auch auf der A7 Ulm Richtung Würzburg zwischen Dinkelsbühl-Fichtenau und Feuchtwangen West ist der Standstreifen blockiert durch ein defektes Fahrzeug. Und auf der A8 München Richtung Stuttgart zwischen Anschlussstelle Merklingen und Anschlussstelle Mühlhausen steht ihr in 6 Kilometern Stau. Plant etwa 14 Minuten mehr ein. Noch mehr Verkehr ausführlich zum Nachlesen findet ihr auf radioton.de und in unserer App.

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5: Ich bin Lisa Schwarzkopf. Bei Schüssen auf einer Techno-Party in der Schweiz ist ein Mensch getötet worden. 5 weitere wurden verletzt, wie die Polizei im Kanton Aargau mitgeteilt hat. Passiert war das Ganze gegen 3 Uhr nachts. Die Suche nach dem oder den Tätern läuft. Hintergründe sind bislang nicht bekannt. Russland steckt hinter dem versuchten Drohnenanschlag auf den Leipziger Flughafen. Da ist sich die Bundesregierung inzwischen wohl sicher. Wie Welt am Sonntag und Politico berichten, sollen deshalb in den nächsten Tagen Strafmaßnahmen gegen Moskau verhängt werden. Auch die EU plant wohl neue Sanktionen. Wegen des angedrohten Sparkurses droht die IG Metall Volkswagen mit einem Arbeitskampf. Nach den Einschnitten für die Beschäftigten im vergangenen Jahr erwarte man, dass zugesagte Investitionen und Zukunftsperspektiven für die Standorte umgesetzt werden, so der niedersächsische Bezirksleiter der Gewerkschaft Gröger in der Neuen Osnabrücker Zeitung. Die NASA hat ein neues Weltraumteleskop auf den Weg ins All gebracht. Die SpaceX-Rakete mit dem Teleskop an Bord ist am Nachmittag in Florida gestartet. Mit dem Teleskop wollen die Forscher nach Planeten außerhalb unseres Sonnensystems suchen und mehr über unser Universum lernen. Norwegen hat sich von seinem verstorbenen König Harald verabschiedet. Zahlreiche Menschen nahmen in Oslo an einem Trauergottesdienst teil. Darunter auch Haralds Sohn, der neue König Håkon der VIII. Er würdigte seinen Vater, der seinen Werten und Pflichten immer treu geblieben sei.
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6: Aktuell haben wir bei uns einen bedeckten Himmel. In Heilbronn liegen die Temperaturen bei 26 Grad, in Hohenlohe bei 25 Grad und im Ostalbkreis bei 25 Grad. Zum Abend hin bleibt es noch überwiegend bedeckt bis teilweise bewölkt. Danach wird es in der Nacht zunehmend klarer und die Werte gehen auf etwa 17 bis 19 Grad zurück. In der Nacht ziehen im Süden der Tonregion örtlich Schauer durch. Im Ostalbkreis ist sogar Gewitter mit leichtem Hagel dabei. Morgen startet der Tag mit vielen Wolken und einzelnen Schauern. Später liegen die Höchstwerte zwischen 23 und 24 Grad.
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7: Auf der B27 Mosbach-Heilbronn zwischen Neckarelz und Neckarzimmern. Vorsicht, in beiden Richtungen ist nach einem Unfall ein Rettungshubschrauber im Einsatz. Im Kreis Schwäbisch Hall ist die K6269 zwischen dem Abzweig nach Wielandsweiler und Biebersfeld nach einem Unfall in beiden Richtungen gesperrt. Auf der A8 München Richtung Stuttgart zwischen der Anschlussstelle Merklingen und der Anschlussstelle Mühlhausen staut es sich auf 8 Kilometern, plant etwa 12 Minuten mehr ein. Und auf der A7 Ulm Richtung Würzburg zwischen Dinkelsbühl-Fichtenau und Feuchtwangen-West ist der Standstreifen wegen eines defekten Fahrzeugs blockiert. 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
7: Aktuell haben wir bei uns einen bedeckten Himmel. In Heilbronn liegen die Temperaturen bei 26 Grad, in Hohenlohe bei 25 Grad und im Ostalbkreis bei ebenfalls 25 Grad. In den nächsten Stunden bleibt es erst noch überwiegend bedeckt, bevor die Wolken zum Abend hin etwas auflockern. Heute Nacht sinken die Werte auf rund 18 bis 20 Grad. Dazu gibt es vor allem in der zweiten Nachthälfte etwas Regen. Morgen startet die gesamte Tonregion mit vielen Wolken und einzelnen Schauern in den Tag. Im weiteren Verlauf steigen die Temperaturen auf etwa 23 bis 24 Grad.
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8: Die A8 München Richtung Stuttgart ist zwischen Merklingen und Mühlhausen dicht. Da braucht ihr rund 12 Minuten länger. Im Kreis Schwäbisch Hall ist die K26669 zwischen dem Abzweig nach Wielandsweiler und Biebersfeld nach einem Unfall in beide Richtungen gesperrt. Auch die B27 Moosbach Richtung Heilbronn ist zwischen Neckarelz und Neckarzimmern in beide Richtungen gesperrt. Dort läuft die Unfallaufnahme. Auf der A7 Ulm Richtung Würzburg ist zwischen Dinkelsbühl-Fichtenau und Feuchtwangen-West der Standstreifen blockiert. Da steht ein defektes Fahrzeug. Noch mehr Verkehr ausführlich zum Nachlesen findet ihr auf radioton.de und in unserer App. Oh.

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4: Ich bin Lisa Schwarzkopf. Nach Schüssen auf einem Techno-Festival in der Schweiz ist die Polizei im Großeinsatz. Bei dem Vorfall gegen 3:30 in der Nacht war ein Mensch getötet worden. 5 weitere wurden verletzt. Hintergründe sind bislang nicht bekannt. Es bleibt dabei, Island will nicht in die EU. Bei einem Referendum sprach sich die knappe Mehrheit der Isländer gegen Beitrittsverhandlungen aus. Die Abstimmung endete mit rund 53-47%. 2009 hatte Island den EU-Beitritt schon mal beantragt, die Gespräche wurden aber abgebrochen. Jeder 5. Deutsche würde auswandern, wenn die AfD in die Bundesregierung kommt. Das ist das Ergebnis einer repräsentativen INSA-Umfrage für die Bild am Sonntag. Fast die Hälfte der Befragten glaubt, Deutschland würde durch eine AfD-Regierung Schaden nehmen. Mehr Gesundheitsbildung an den Schulen. Dafür macht sich der deutsche Ärztepräsident Reinhardt stark. Pensionierte Ärzte etwa könnten regelmäßig an Grundschulen gehen, sagte Reinhardt den Funke-Zeitungen. So könnten Menschen frühzeitig lernen, wie man sich bei leichten Krankheiten selbst hilft. In Köln geht heute die Gamescom zu Ende. Seit Mittwoch haben sich auf dem Messegelände Spielehersteller und Gaming-Fans aus aller Welt getroffen. Mit mehr als 1700 Ausstellern hat die Gamescom in diesem Jahr einen neuen Rekord aufgestellt.
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5: Derzeit ist es bei uns bedeckt und die Temperaturen liegen in Heilbronn bei 26 Grad, in Hohenlohe bei 25 Grad und im Ostalbkreis bei ebenfalls 25 Grad. Bis zum frühen Abend bleibt der Himmel vielerorts noch geschlossen, später lockern die Wolken in Teilen etwas auf. In der Nacht geht's dann auf rund 18 bis 19 Grad zurück. Dazu ziehen vor allem gegen morgen auch einzelne Regenabschnitte durch. Morgen startet die Tonregion mit vielen Wolken und ein paar aufgelockerten Abschnitten. Danach steigen die Werte auf etwa 20 bis 24 Grad.
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6: Die B27 Moosbach Richtung Heilbronn ist zwischen Neckarelz und Neckarzimmern in beiden Richtungen gesperrt. Dort läuft nach einem Unfall die Aufnahme. Auch im Kreis Schwäbisch Hall ist die K206-6969 zwischen dem Abzweig nach Wielandsweiler und Biebersfeld in beiden Richtungen gesperrt. Grund ist ein Unfall. Auf der A8 München Richtung Stuttgart stockt es zwischen Merklingen und Mühlhausen auf 7 Kilometern. Plant etwa 11 Minuten mehr ein. Und auf der A7 Ulm Richtung Würzburg ist zwischen Dinkelsbühl-Fichtenau und Feuchtwangen-West der Standstreifen blockiert. Da steht ein defektes Fahrzeug. Noch mehr Verkehr ausführlich zum Nachlesen findet ihr auf radioton.de und in unserer App.
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11: Aktuell gibt es bei uns einen Mix aus teilweise bewölktem und bedecktem Himmel. In Heilbronn liegen die Temperaturen bei 25 Grad, in Hohenlohe bei 25 Grad und im Ostalbkreis bei 24 Grad. Zum Abend hin bleibt es überwiegend trocken. Dabei gehen die Werte in der Tonregion auf rund 24 bis 26 Grad zurück. In der Nacht kühlt es weiter ab und vor allem in den späteren Stunden sind auch Regen und im Ostalbkreis zeitweise Gewitter dabei. Morgen startet ihr mit vielen Wolken und einzelnen Auflockerungen. Dazu liegen die Höchstwerte zwischen 23 und 24 Grad.
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12: Achtung, auf der A8 München Richtung Stuttgart in Höhe Hohenstadt. Da steht eine ungesicherte Unfallstelle auf dem linken Fahrstreifen. Auf derselben Strecke zwischen Eichelberg und Kirchheim-Tech Ost steht außerdem ein defektes Fahrzeug. Zwischen Merklingen und Mühlhausen habt ihr 6 Kilometer Stau, plant etwa 24 Minuten mehr ein. Und auf der B27 Mosbach-Heilbronn ist zwischen Neckarelz und Neckarzimmern in beiden Richtungen wegen einer Unfallaufnahme gesperrt. Noch mehr Verkehr, ausführlich zum Nachlesen, findet ihr auf radioton.de und in unserer App.
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4: Ich bin Lisa Schwarzkopf. Die Menschen in Island haben sich gegen eine Wiederaufnahme der Beitrittsverhandlungen mit der EU ausgesprochen. Das Ergebnis des Referendums war mit etwa 53-47% denkbar knapp. Island hatte die Verhandlungen über einen EU-Beitritt 2013 abgebrochen. Bei Schüssen auf einer Techno-Party in der Schweiz ist ein Mensch getötet worden. 5 weitere wurden verletzt, wie die Polizei im Kanton Aargau mitgeteilt hat. Passiert war das Ganze gegen 3 Uhr nachts. Die Suche nach dem oder den Tätern läuft. Hintergründe sind bislang nicht bekannt. China-Konkurrenz macht Deutschlands Autobauern weiter zu schaffen. Der Hersteller BYD kam im Mai auf über 15% der neu angemeldeten Plug-in-Hybride, wie das Forschungszentrum Car jetzt berechnet hat, vor deutschen Marken wie VW, Audi und BMW. Die E-Auto-Prämie begünstigt das eher noch, meinen die Forscher. Spektakulärer Gefängnisausbruch in Nordrhein-Westfalen. In Duisburg ist ein 35-Jähriger aus einer JVA getürmt. Der mutmaßliche Dieb sägte offenbar das Fenstergitter seiner Zelle im 3. Stock durch. Übers Dach entkam er aus dem Gefängnis. Bislang fehlt von dem Mann jede Spur. Der SC Freiburg ist optimal in die neue Saison der Fußball-Bundesliga gestartet. Gegen Werder Bremen gab es einen 4:1 Kantersieg. Durch den Sieg ist Freiburg zunächst Tabellenzweiter.
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5: Aktuell gibt's bei uns in Heilbronn 26 Grad, in Hohenlohe 25 Grad und im Ostalbkreis 24 Grad. Dazu ist der Himmel teils bewölkt bis bedeckt. Zum Abend hin bleibt es in der gesamten Tonregion noch trocken, während die Werte langsam zurückgehen. In der Nacht sinken die Temperaturen auf etwa 17 bis 19 Grad. Im Ostalbkreis gibt's dabei auch mal einen leichten Schauer und später örtlich etwas Regen. Morgen startet ihr mit vielen Wolken und einzelnen Auflockerungen in den Tag. Dazu steigen die Temperaturen im Tagesverlauf wieder auf 23 bis 24 Grad.
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6: Achtung, auf der A3 Frankfurt Richtung Würzburg zwischen Marktheidenfeld und Wertheim-Lenkfurt. Da liegen Gegenstände auf der Fahrbahn. Dazu steht ein defekter PKW dort und blockiert den Standstreifen. Auch auf der A8 München Richtung Stuttgart müsst ihr in Höhe Hohenstadt aufpassen. Wegen einer Unfallaufnahme ist der linke Fahrstreifen blockiert. Auf der A8 München Richtung Stuttgart staut es sich zwischen der Anschlussstelle Ulm-West und der Anschlussstelle Mühlhausen auf 9 Kilometern. Plant dort etwa 41 Minuten mehr ein. Die B27 Mosbach-Heilbronn ist zwischen Neckarelz und Neckarzimmern in beiden Richtungen gesperrt. Dort läuft eine Unfallaufnahme. Noch mehr Verkehr ausführlich zum Nachlesen findet ihr auf radioton.de und in unserer App.
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7: Aktuell haben wir bei uns einen überwiegend klaren bis bedeckten Himmel. In Heilbronn liegen die Temperaturen bei 26 Grad, in Hohenlohe bei 24 Grad und im Ostalbkreis bei 24 Grad. In den nächsten Stunden kühlt es langsam ab, vor allem heute Nacht geht's weiter runter. Dann liegen die Tiefstwerte in der gesamten Tonregion bei etwa 17 bis 19 Grad. Dazu ziehen im Osten auch mal Gewitter mit leichtem Hagel durch. Morgen startet ihr mit vielen Wolken und einzelnen Schauern in den Tag. Im Tagesverlauf werden dann wieder Werte bis knapp 24 Grad erreicht.
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8: Vorsicht auf der A3 Nürnberg Richtung Frankfurt zwischen Würzburg-Randersacker und Würzburg-Heidingsfeld. Da steht ein defektes Fahrzeug. Auch auf der A8 München Richtung Stuttgart zwischen Mühlhausen und Eichelberg steht ein defektes Auto. Auf der A8 München Richtung Stuttgart zwischen Anschlussstelle Ulm-West und Anschlussstelle Mühlhausen staut es sich auf 9 Kilometern. Plant hier mindestens 35 Minuten mehr ein. Und auf der A3 Frankfurt Richtung Würzburg zwischen Marktheidenfeld und Wertheim-Lenkfurt ist der Standstreifen blockiert. Dort steht ein defektes Fahrzeug. Noch mehr Verkehr, ausführlich zum Nachlesen, findet ihr auf radioton.de und in unserer App.

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5: Ich bin Lisa Schwarzkopf. Es bleibt dabei, Island will nicht in die EU. Bei einem Referendum sprach sich die knappe Mehrheit der Isländer gegen Beitrittsverhandlungen aus. Die Abstimmung endete mit rund 53-47%. 2009 hatte Island den EU-Beitritt schon mal beantragt, die Gespräche wurden aber abgebrochen. Die Bundesregierung will Russland wohl in den kommenden Tagen für den versuchten Drohnenanschlag am Leipziger Flughafen verantwortlich machen. Das schreiben Welt am Sonntag und Politico. Demnach plant Berlin eigene Strafmaßnahmen. Parallel soll es neue EU-Sanktionen geben. Vor Zypern sind mindestens 7 Menschen bei einem Schiffsunglück ums Leben gekommen. Am Vormittag war eine Fähre mit rund 270 Passagieren gekentert. Laut der Regierung in Nordzypern wurden bislang fast 240 Menschen in Sicherheit gebracht. Der Rettungseinsatz dauert an. Der SC Freiburg ist optimal in die neue Saison der Fußball-Bundesliga gestartet. Gegen Werder Bremen gab es einen 4:1 Kantersieg. Durch den Sieg ist Freiburg zunächst Tabellenzweiter. Deutschlands Hockeymänner sind wieder Weltmeister. Das DHB-Team gewann das Endspiel gegen Spanien im belgischen Wavre mit 1:0 und verteidigte damit seinen Titel von 2023.
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6: Aktuell gibt's bei uns einen überwiegend klaren bis bedeckten Himmel. Dazu liegen die Temperaturen bei 25 Grad in Heilbronn, 24 Grad in Hohenlohe und 24 Grad im Ostalbkreis. Zum frühen Abend hin bleibt es zunächst noch meist trocken. Dabei gehen die Werte bis in den Bereich um 23 bis 25 Grad zurück. Heute Nacht kühlt es auf etwa 18 bis 19 Grad ab. Später gibt es in der gesamten Tonregion stellenweise auch etwas Regen und im Ostalbkreis zusätzlich Gewitter. Morgen geht es mit vielen Wolken weiter. Dazu steigen die Temperaturen im Tagesverlauf wieder auf etwa 23 bis 24 Grad.
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7: Auf der A8 München Richtung Stuttgart steht ihr zwischen der Anschlussstelle Ulm-West und der Anschlussstelle Mühlhausen auf 9 Kilometern. Plant dort gut 22 Minuten mehr ein. In Bietigheim-Bissingen auf der B27 zwischen der Kammgarn-Spinnerei und der Karl-May-Allee läuft's dicht. Da braucht ihr etwa 6 Minuten länger. Auf der A6 Mannheim Richtung Heilbronn steht zwischen Sinsheim und Sinsheim-Steinsfurt ein defektes Fahrzeug auf dem Standstreifen. Und auf der A3 Frankfurt Richtung Würzburg ist zwischen Marktheidenfeld und Wertheim-Lengfurt der Standstreifen blockiert, auch dort wegen eines defekten Fahrzeugs. Noch mehr Verkehr ausführlich zum Nachlesen findet ihr auf radioton.de und in unserer App.
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5: Aktuell haben wir bei uns klaren Himmel bis teils nur wenige Wolken. Dazu liegen die Werte in Heilbronn bei 25 Grad, in Hohenlohe bei 24 Grad und im Ostalbkreis bei 23 Grad. Heute Abend geht's mit ruhigem Wetter weiter. In den nächsten Stunden ziehen nur ein paar Wolken durch. In der Nacht kühlt es auf rund 19 Grad ab. Im Ostalbkreis gibt's vorübergehend auch leichten bis mäßigen Regen und örtlich Gewitter. Morgen startet die gesamte Tonregion mit vielen Wolken und einzelnen Auflockerungen. Dazu liegen die Höchstwerte ungefähr zwischen 22 und 24 Grad.
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6: Vorsicht auf der A6 Nürnberg Richtung Heilbronn zwischen Kupferzell und Neuenstein. Da steht ein defektes Fahrzeug. Bitte fahrt besonders aufmerksam. Auf der A8 München Richtung Stuttgart zwischen Merklingen und Mühlhausen habt ihr 8 Kilometer stockenden Verkehr. Plant etwa 12 Minuten mehr ein. Auf der A6 Mannheim Richtung Heilbronn zwischen Sinsheim und Sinsheim-Steinsfurt steht ein defektes Fahrzeug auf dem Standstreifen. Auch auf der A3 Frankfurt Richtung Würzburg zwischen Marktheidenfeld und Wertheim-Lenkfurt ist der Standstreifen durch ein defektes Fahrzeug blockiert. Noch mehr Verkehr, ausführlich zum Nachlesen, findet ihr auf radioton.de und in unserer App.

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5: Ich bin Lisa Schwarzkopf. Die Menschen in Island haben sich gegen eine Wiederaufnahme der Beitrittsverhandlungen mit der EU ausgesprochen. Das Ergebnis des Referendums war mit etwa 53-47% denkbar knapp. Island hatte die Verhandlungen über einen EU-Beitritt 2013 abgebrochen. Nach den tödlichen Schüssen auf einem Techno-Festival in der Schweiz sind noch viele Fragen offen. Der oder die Täter konnten unerkannt fliehen und werden in der ganzen Schweiz gesucht. Unklar sind auch die Hintergründe. Bei den Schüssen wurde eine junge Frau getötet, es gab mehrere Verletzte. Saubere Züge und Bahnhöfe und mehr Sicherheit. An diesen Punkten will die Deutsche Bahn weiter feilen und mehr Geld in die Hand nehmen. Das berichtet die Bild am Sonntag. Ein Sofortprogramm dafür gibt's schon. Das soll bis 2030 verlängert werden. 210 Millionen Euro sollen bis dahin fließen. Die NASA hat ein neues Weltraumteleskop auf den Weg ins All gebracht. Die SpaceX-Rakete mit dem Teleskop an Bord ist am Nachmittag in Florida gestartet. Mit dem Teleskop wollen die Forscher nach Planeten außerhalb unseres Sonnensystems suchen und mehr über unser Universum lernen. Der SC Freiburg ist optimal in die neue Saison der Fußball-Bundesliga gestartet. Gegen Werder Bremen gab es einen 4:1 Kantersieg. Durch den Sieg ist Freiburg zunächst Tabellenzweiter. Augsburg gewann außerdem gegen Schalke mit 3:0.
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6: Aktuell haben wir bei uns einen klaren Himmel und die Temperaturen liegen in Heilbronn bei 25 Grad, in Hohenlohe und im Ostalbkreis bei 23 Grad. Bis in den Abend hinein bleibt es ruhig. Später in der Nacht ziehen in Teilen der Tonregion mehr Wolken auf. In der Nacht geht's auf etwa 18 bis 20 Grad runter. Im Ostalbkreis sind dabei auch ein paar Gewitter mit leichtem oder mäßigem Charakter dabei. Zum Morgen hin zeigt sich erstmal ein Mix aus Wolken und längeren freundlichen Abschnitten. Dazu liegen die Werte dann meist zwischen 17 und 19 Grad. Morgen erreichen die Höchstwerte in Heilbronn knapp 24 Grad, in Hohenlohe knapp 24 Grad und im Ostalbkreis knapp 23 Grad.
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7: A8 München Richtung Stuttgart. Zwischen Merklingen und Mühlhausen 6 Kilometer stockender Verkehr plant etwa 11 Minuten mehr ein. Auf der A6 Mannheim Richtung Heilbronn steht zwischen Sinsheim und Sinsheim-Steinsfurt ein defektes Fahrzeug auf dem Standstreifen. Vorsicht! Auf der A6 Heilbronn Richtung Mannheim im Bereich Heilbronn unter Eisesheim, dort steht ein defektes Fahrzeug. Und auf der A3 Frankfurt Richtung Würzburg ist zwischen Marktheidenfeld und Wertheim-Lengfurt der Standstreifen durch ein defektes Fahrzeug blockiert. Noch mehr Verkehr ausführlich zum Nachlesen findet ihr auf radioton.de und in unserer App.
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4: Aktuell ist es bei uns klar und trocken. In Heilbronn liegen die Temperaturen bei knapp 24 Grad, in Hohenlohe bei 22 Grad und im Ostalbkreis bei 22 Grad. Heute Nacht geht's in der Tonregion auf 18 bis 19 Grad runter. Dazu bleibt es zunächst klar, später kommen teils Wolken und im weiteren Verlauf auch Regen sowie im Ostalbkreis kurz Gewitter dazu. Morgen bleibt es in den frühen Stunden erst noch teils bewölkt, später gibt's einen Mix aus Sonne und Wolken. Die Höchstwerte liegen dann bei 24 Grad in Heilbronn, 23 Grad in Hohenlohe und 23 Grad im Ostalbkreis.
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5: Achtung, auf der A3 Würzburg Richtung Frankfurt zwischen Helmstadt und Wertheim-Lenkfurt, da steht ein defektes Fahrzeug. Auch auf der A3 Nürnberg Richtung Würzburg zwischen Kitzingen-Schwarzach und Kreuzbibel-Ried steht ein defektes Fahrzeug. Auf der A81 Würzburg Richtung Heilbronn zwischen Kreuz-Weinsberg und Anschlussstelle Weinsberg-Ellhofen steht ihr einen Kilometer im Stau. Ihr braucht dort mindestens 9 Minuten länger. Auf der A6 Mannheim Richtung Heilbronn zwischen Sinsheim und Sinsheim-Steinsfurt steht ein defektes Fahrzeug auf dem Standstreifen. Noch mehr Verkehr, ausführlich zum Nachlesen, findet ihr auf radioton.de und in unserer App.

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5: Ich bin Lisa Schwarzkopf. Es bleibt dabei, Island will nicht in die EU. Bei einem Referendum sprach sich die knappe Mehrheit der Isländer gegen Beitrittsverhandlungen aus. Die Abstimmung endete mit rund 53-47%. 2009 hatte Island den EU-Beitritt schon mal beantragt, die Gespräche wurden aber abgebrochen. Die Schweizer Polizei fahndet nach den tödlichen Schüssen auf einem Rave-Festival im Kanton Aargau weiter nach den Tätern. Bei dem Angriff am frühen Sonntagmorgen ist eine Frau ums Leben gekommen. Mehrere Menschen wurden verletzt. Die Hintergründe sind weiter völlig unklar. Wegen des angedrohten Sparkurses droht die IG Metall Volkswagen mit einem Arbeitskampf. Nach den Einschnitten für die Beschäftigten im vergangenen Jahr erwarte man, dass zugesagte Investitionen und Zukunftsperspektiven für die Standorte umgesetzt werden, so der niedersächsische Bezirksleiter der Gewerkschaft Gröger in der Neuen Osnabrücker Zeitung. Norwegens verstorbener König Harald wird am 9. September beigesetzt. Das hat das Königshaus nun mitgeteilt. Die Trauerfeier wird in der Kathedrale von Oslo stattfinden. Harald war am Freitag im Alter von 89 Jahren gestorben. Sein Sohn Håkon ist sein Nachfolger. Der FC Augsburg hat Schalke 04 die Rückkehr in die Fußball-Bundesliga gründlich vermiest. Zum Auftakt gewann der FCA gegen den Aufsteiger mit 3:0. Und der SC Freiburg ist mit einem 4:1 Heimsieg gegen Bremen in die neue Saison gestartet.
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6: Aktuell ist es bei uns klar, dazu liegen die Temperaturen noch bei 23 Grad in Heilbronn, 21 Grad in Hohenlohe und 21 Grad im Ostalbkreis. In den nächsten Stunden kühlt es weiter ab und in der Nacht ziehen zunächst ein paar Wolken auf, bevor in Teilen der Tonregion auch Regen dazukommt. Bis morgen früh geht's auf rund 18 Grad in Heilbronn, auf 17 Grad in Hohenlohe und auf 17 Grad im Ostalbkreis zurück. Der Morgen startet mit vielen Wolken und örtlich etwas Regen, bevor es im Verlauf freundlicher wird.
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7: Auf der A8 München Richtung Stuttgart zwischen Merklingen und der Ausfahrt Hohenstadt steht ein defektes Fahrzeug. Auf der A3 Frankfurt Richtung Würzburg zwischen Wertheim-Lenkfurt und Helmstadt müsst ihr auch mit einem defekten Fahrzeug rechnen. Auf der A6 Heilbronn Richtung Nürnberg zwischen Feuchtwangen Nord und Aurach steht ebenfalls ein defektes Fahrzeug. Und auf der A81 Würzburg Richtung Heilbronn zwischen Kreuz Weinsberg und Weinsberg-Ellhofen stehen 2 Kilometer Stau, plant etwa 15 Minuten mehr ein. 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Ausführlich zum Nachlesen findet ihr auf radioton.de und in unserer App.
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3: Aktuell haben wir bei uns einen klaren Himmel. Dazu liegen die Temperaturen bei 22 Grad in Heilbronn, 20 Grad in Hohenlohe und 19 Grad im Ostalbkreis. Heute Nacht geht's weiter mit wenig Bewölkung. Im Verlauf ziehen später auch mal Wolken durch. Die Werte sinken dabei auf etwa 18 bis 19 Grad. Im Ostalbkreis kann es kurzzeitig auch um 17 Grad gehen. Morgen startet ihr mit ein paar Wolken und im Tagesverlauf wird's teils heiter, teils bewölkt.
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4: Vorsicht auf der A3 Frankfurt Richtung Nürnberg zwischen Würzburg-Heidingsfeld und Würzburg-Randersacker. Dort steht ein defektes Fahrzeug. Auch auf der A6 Nürnberg Richtung Heilbronn zwischen Schnelldorf und Crailsheim gibt's ein defektes Fahrzeug. Auf der A81 Würzburg Richtung Heilbronn zwischen Kreuz Weinsberg und Anschlussstelle Weinsberg-Ellhofen steht ihr auf 1 Kilometer Stau. Plant etwa 8 Minuten mehr ein. Und noch zur A81, Stuttgart Richtung Heilbronn zwischen Stuttgart-Zuffenhausen und Ludwigsburg-Süd. Ein defekter PKW steht auf dem Standstreifen. Noch mehr Verkehr, ausführlich zum Nachlesen, findet ihr auf radioton.de und in unserer App.

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5: Ich bin Anna Löwer. Bundeskanzler Merz warnt vor wirtschaftlichen Folgen einer AfD-geführten Regierung in Sachsen-Anhalt. Im ARD-Sommerinterview sagte Merz, internationale Investoren könnten dann abspringen und das würde dem Land schaden. Die Landtagswahl in Sachsen-Anhalt ist am kommenden Sonntag. Es bleibt dabei, Island will nicht in die EU. Bei einem Referendum sprach sich die knappe Mehrheit der Isländer gegen Beitrittsverhandlungen aus. Die Abstimmung endete mit rund 53-47%. 2009 hatte Island den EU-Beitritt schon einmal beantragt, die Gespräche wurden aber abgebrochen. Nach den tödlichen Schüssen auf einem Techno-Festival in der Schweiz sind noch viele Fragen offen. Der oder die Täter konnten unerkannt fliehen und werden in der ganzen Schweiz gesucht. Unklar sind auch die Hintergründe. Bei den Schüssen wurde eine junge Frau getötet. Es gab mehrere Verletzte. Vor Zypern sind mindestens 8 Menschen bei einem Schiffsunglück ums Leben gekommen. Am Vormittag war eine Fähre mit rund 270 Passagieren gekentert und ist inzwischen auch komplett gesunken. Der Kapitän und Teile der Besatzung wurden festgenommen. Der SC Freiburg ist optimal in die neue Saison der Fußball-Bundesliga gestartet. Gegen Werder Bremen gab es ein 4:1. Dadurch ist Freiburg zunächst Tabellenzweiter. Augsburg gewann außerdem gegen Schalke mit 3:0.
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6: Aktuell haben wir bei uns einen klaren Himmel. Dazu liegen die Temperaturen bei 22 Grad in Heilbronn, bei knapp 20 Grad in Hohenlohe und bei 19 Grad im Ostalbkreis. In den nächsten Stunden bleibt es erstmal überwiegend klar, bevor in der Nacht mehr Wolken aufziehen. Dann geht's bei uns auf etwa 18 bis 19 Grad runter, örtlich auch etwas darunter. Später in der Nacht gibt's dann zunächst etwas Regen, danach auch Gewitter und einzelne Schauer. Morgen starten wir mit vielen Wolken. Im Tagesverlauf steigen die Werte wieder auf etwa 22 bis 24 Grad.
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7: Adelü Frankfurt Richtung Nürnberg. Zwischen Würzburg-Heidingsfeld und Würzburg-Randersacker steht ein defektes Fahrzeug. Und auf der A3 Würzburg Richtung Frankfurt steht zwischen Helmstadt und Wertheim-Lenkfurt auch ein defektes Fahrzeug. Auf der A6 Nürnberg Richtung Heilbronn gibt's gleich 2 Stellen mit defekten Fahrzeugen. Zwischen Kreuz Feuchtwangen-Crailsheim und Schnelldorf und zwischen Schnelldorf und Crailsheim. Noch mehr Verkehr ausführlich zum Nachlesen findet ihr auf radioton.de und in unserer App.
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3: Zur Stunde haben wir bei uns überwiegend klaren Himmel. Nur im Ostalbkreis zieht's noch mit ein paar Wolken durch. In Heilbronn liegen die Temperaturen bei 21 Grad, in Hohenlohe bei 18 Grad und im Ostalbkreis bei 19 Grad. Heute Nacht kühlt es auf etwa 17 bis 19 Grad ab. In den nächsten Stunden zieht es zunächst zu. Dazu gibt's in der Nacht auch leichter Regen und örtlich Gewitter. Morgen geht's mit vielen Wolken und einzelnen sonnigen Abschnitten weiter. Die Höchstwerte liegen dann bei etwa 24 Grad.
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4: A81 Würzburg Richtung Heilbronn und zurück zwischen Osterburken und Möckmühl. Vorsicht, Personen sind auf der Fahrbahn. Auf der A8 München Richtung Stuttgart bei Kirchheim-Tech Ost steht ein defektes Fahrzeug. Auch auf der A3 Nürnberg Richtung Frankfurt zwischen Würzburg-Randersacker und Würzburg-Heidingsfeld gibt's ein defektes Fahrzeug. Und auf der A8 Stuttgart Richtung München zwischen Merklingen und Ulm-West ebenfalls. Noch mehr Verkehr ausführlich zum Nachlesen findet ihr auf radioton.de und in unserer App.

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5: Ich bin Anna Löwer. Bundeskanzler Merz warnt vor einer AfD-Regierung in Sachsen-Anhalt. Im ARD-Sommerinterview sagte der CDU-Chef, das Land könne dadurch wirtschaftlichen Schaden nehmen. Er befürchtet vor allem, dass internationale Investoren dann fernbleiben. Die Menschen in Island haben sich gegen eine Wiederaufnahme der Beitrittsverhandlungen mit der EU ausgesprochen. Das Ergebnis des Referendums war mit etwa 53-47% denkbar knapp. Island hatte die Verhandlungen über einen EU-Beitritt 2013 abgebrochen. Vor Zypern sind mindestens 8 Menschen bei einem Schiffsunglück ums Leben gekommen. Am Vormittag war eine Fähre mit rund 270 Passagieren gekentert und ist inzwischen auch komplett gesunken. Der Kapitän und Teile der Besatzung wurden festgenommen. Norwegens verstorbener König Harald wird Mittwoch in der nächsten Woche beigesetzt. Das hat das Königshaus nun mitgeteilt. Die Trauerfeier wird in der Kathedrale von Oslo stattfinden. Harald war am Freitag im Alter von 89 Jahren verstorben. Sein Sohn Håkon tritt in seine Fußstapfen. Die Ergebnisse der ersten Fußball-Bundesliga: Freiburg-Bremen 4:1 und Augsburg-Schalke 3:0.
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6: Aktuell haben wir bei uns überwiegend klare bis leicht bewölkte Verhältnisse. In Heilbronn liegen die Temperaturen bei 20 Grad, in Hohenlohe bei 18 Grad und im Ostalbkreis bei 19 Grad. Heute Nacht bleibt es zunächst noch überwiegend klar bis teilweise bewölkt. Später ziehen in den frühen Morgenstunden auch Wolken auf. Dazu sind örtlich leichter Regen und einzelne Gewitter dabei. Die Tiefstwerte liegen in der Nacht bei rund 18 Grad. Morgen geht's dann mit vielen Wolken und teils etwas Sonne weiter. Am Nachmittag werden in Heilbronn bis zu 24 Grad erreicht, in Hohenlohe etwa 24 Grad und im Ostalbkreis rund 23 Grad.
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7: Achtung auf der A81 Würzburg-Heilbronn zwischen Osterburken und Möckmühl. In beiden Richtungen sind Personen auf der Fahrbahn. Auf der A6 Heilbronn Richtung Nürnberg zwischen Feuchtwangen Nord und Aurach steht ein defektes Fahrzeug. Passt bitte auf. Auch auf der A3 Würzburg Richtung Frankfurt im Bereich Dreieck Würzburg West steht ein defektes Fahrzeug. Und auf der A7 Würzburg Richtung Ulm zwischen Dinkelsbühl-Fichtenau und Buchbachtalbrücke steht ein defektes Fahrzeug auf dem Standstreifen. Noch mehr Verkehr ausführlich zum Nachlesen findet ihr auf radioton.de und in unserer App.
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5: Zur Stunde haben wir bei uns einen bedeckten bis teilweise bewölkten Himmel. In Heilbronn sind es 19 Grad, in Hohenlohe 17 Grad und im Ostalbkreis 18 Grad. In den nächsten Stunden bleibt es erstmal überwiegend bedeckt, bevor in der Nacht im Norden und Osten der Tonregion auch leichter Regen und einzelne Gewitter mit dabei sind. Die Temperaturen gehen heute Nacht auf 18 bis 19 Grad zurück. Morgen zeigt sich der Himmel wechselnd bewölkt mit Temperaturen von 22 bis 24 Grad.
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6: Achtung, auf der A6 Heilbronn Richtung Nürnberg zwischen Heilbronn-Neckarsulm und dem Kreuz Weinsberg, da liegen Reifenteile auf allen Fahrstreifen. Auf der A8 München Richtung Stuttgart zwischen Mühlhausen und Eichelberg steht ein defektes Fahrzeug. Auch auf der A3 Nürnberg Richtung Würzburg bei Würzburg-Randers Acker gibt's ein defektes Fahrzeug und auf der A3 Würzburg Richtung Frankfurt zwischen Helmstadt und Wertheim-Lenkfurt ebenfalls. Noch mehr Verkehr, ausführlich zum Nachlesen, findet ihr auf radioton.de und in unserer App.

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4: Ich bin Anna Löwer. Bundeskanzler Merz warnt vor einer AfD-Regierung in Sachsen-Anhalt. Im ARD-Sommerinterview sagte der CDU-Chef, das Land könne dadurch wirtschaftlichen Schaden nehmen. Er befürchtet vor allem, dass internationale Investoren dann fernbleiben. Es bleibt dabei, Island will nicht in die EU. Bei einem Referendum sprach sich die knappe Mehrheit der Isländer gegen Beitrittsverhandlungen aus. Die Abstimmung endete mit rund 53-47%. 2009 hatte Island den EU-Beitritt schon einmal beantragt, die Gespräche wurden aber abgebrochen. Vor Zypern sind mindestens 8 Menschen bei einem Schiffsunglück ums Leben gekommen. Am Vormittag war eine Fähre mit rund 270 Passagieren gekentert und ist inzwischen auch komplett gesunken. Der Kapitän und Teile der Besatzung wurden festgenommen. Die Schweizer Polizei fahndet nach den tödlichen Schüssen auf einem Rave-Festival im Kanton Aargau weiter nach den Tätern. Bei dem Angriff am frühen Sonntagmorgen ist eine Frau ums Leben gekommen, mehrere wurden verletzt. Die Hintergründe sind weiter völlig unklar. Der SC Freiburg ist optimal in die neue Saison der Fußball-Bundesliga gestartet. Gegen Werder Bremen gab es ein 4:1. Dadurch ist Freiburg zunächst Tabellenzweiter. Augsburg gewann außerdem gegen Schalke mit 3:0.
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5: Zur Stunde gibt's bei uns einen bedeckten bis teils klaren Himmel. Dazu liegen die Temperaturen noch bei knapp 20 Grad. In Heilbronn sind es knapp 20 Grad, in Hohenlohe knapp 17 Grad und im Ostalbkreis 18 Grad. In der Nacht bleibt es erst noch bedeckt, später ziehen im Norden von bei uns leichter Regen und auch mal Gewitter durch. Dazu gehen die Werte auf rund 17 bis 19 Grad zurück. Zum Morgen hin lockert der Himmel etwas auf und die Temperaturen starten je nach Ort mit etwa 17 bis 18 Grad. Morgen liegen die Höchstwerte dann bei rund 24 Grad in Heilbronn, etwa 24 Grad in Hohenlohe und um die 23 Grad im Ostalbkreis.
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6: Vorsicht auf der A6 Heilbronn Richtung Mannheim. Zwischen Bad Rappenau und Sinsheim-Steinsfurt steht ein defektes Fahrzeug. Auch auf der A3 Würzburg Richtung Frankfurt im Bereich Dreieck Würzburg-West steht ein defektes Fahrzeug. Und auf der A8 München Richtung Stuttgart zwischen Mühlhausen und Eichelberg gibt's auch ein defektes Fahrzeug. Auf der A6 Heilbronn Richtung Nürnberg ist zwischen Heilbronn-Neckarsulm und Kreuz-Weinsberg ein defekter Bus auf dem rechten Fahrstreifen. Der rechte Fahrstreifen ist gesperrt. Noch mehr Verkehr, ausführlich zum Nachlesen, findet ihr auf radioton.de und in unserer App.
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1: Ich bin Anna Löwer. Bundeskanzler Merz warnt vor einer AfD-Regierung in Sachsen-Anhalt. Im ARD-Sommerinterview sagte der CDU-Chef, das Land könne dadurch wirtschaftlichen Schaden nehmen. Er befürchtet vor allem, dass internationale Investoren dann fernbleiben. Es bleibt dabei, Island will nicht in die EU. Bei einem Referendum sprach sich die knappe Mehrheit der Isländer gegen Beitrittsverhandlungen aus. Die Abstimmung endete mit rund 53-47%. 2009 hatte Island den EU-Beitritt schon einmal beantragt, die Gespräche wurden aber abgebrochen. Vor Zypern sind mindestens 8 Menschen bei einem Schiffsunglück ums Leben gekommen. Am Vormittag war eine Fähre mit rund 270 Passagieren gekentert und ist inzwischen auch komplett gesunken. Der Kapitän und Teile der Besatzung wurden festgenommen. Die Schweizer Polizei fahndet nach den tödlichen Schüssen auf einem Rave-Festival im Kanton Aargau weiter nach den Tätern. Bei dem Angriff am frühen Sonntagmorgen ist eine Frau ums Leben gekommen, mehrere wurden verletzt. Die Hintergründe sind weiter völlig unklar. Der SC Freiburg ist optimal in die neue Saison der Fußball-Bundesliga gestartet. Gegen Werder Bremen gab es ein 4:1. Dadurch ist Freiburg zunächst Tabellenzweiter. Augsburg gewann außerdem gegen Schalke mit 3:0.
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2: Zur Stunde ist es bei uns meist bedeckt. Im Ostalbkreis zeigt sich dabei auch mal teilweise bewölkter Himmel. In Heilbronn liegen die Temperaturen bei 19 Grad, in Hohenlohe bei 17 Grad und im Ostalbkreis bei 18 Grad. In den nächsten Stunden gibt es zunächst noch einzelne Schauer und auch Gewitter. Später in der Nacht bleibt der Himmel meist bedeckt bis teilweise bewölkt. Die Werte gehen in der Nacht auf etwa 16 bis 18 Grad zurück. Morgen startet die Tonregion mit meist teilweisem Bewölkungsbild. Danach steigen die Temperaturen wieder auf rund 24 Grad an.
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3: Vorsicht auf der A3 Nürnberg Richtung Frankfurt zwischen Würzburg-Randersacker und Würzburg-Heidingsfeld. Da steht ein defektes Fahrzeug. Auch auf der A8 München Richtung Stuttgart zwischen Eichelberg und Kirchheim-Tech-Ost steht ein defektes Fahrzeug. Und auf der A6 Heilbronn Richtung Mannheim zwischen Bad Rappenau und Sinsheim-Steinsfurt gibt's ebenfalls ein defektes Fahrzeug. Auf der A6 Heilbronn Richtung Nürnberg zwischen Heilbronn-Neckarsulm und Kreuz-Weinsberg steht ein defekter Bus auf dem rechten Fahrstreifen. Der rechte Fahrstreifen ist gesperrt. 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
1: Ich bin Anna Löwer. Bundeskanzler Merz warnt vor einer AfD-Regierung in Sachsen-Anhalt. Im ARD-Sommerinterview sagte der CDU-Chef, das Land könne dadurch wirtschaftlichen Schaden nehmen. Er befürchtet vor allem, dass internationale Investoren dann fernbleiben. Die Menschen in Island haben sich gegen eine Wiederaufnahme der Beitrittsverhandlungen mit der EU ausgesprochen. Das Ergebnis des Referendums war mit etwa 53-47% denkbar knapp. Island hatte die Verhandlungen über einen EU-Beitritt 2013 abgebrochen. Vor Zypern sind mindestens 8 Menschen bei einem Schiffsunglück ums Leben gekommen. Am Vormittag war eine Fähre mit rund 270 Passagieren gekentert und ist inzwischen auch komplett gesunken. Der Kapitän und Teile der Besatzung wurden festgenommen. Norwegens verstorbener König Harald wird Mittwoch in der nächsten Woche beigesetzt. Das hat das Königshaus nun mitgeteilt. Die Trauerfeier wird in der Kathedrale von Oslo stattfinden. Harald war am Freitag im Alter von 89 Jahren verstorben. Sein Sohn Håkon tritt in seine Fußstapfen. Der FC Augsburg hat Schalke 04 die Rückkehr in die Fußball-Bundesliga gründlich vermiest. Zum Auftakt gewann der FCA zu Hause gegen den Aufsteiger mit 3:0. Und der SC Freiburg ist mit einem 4:1 Heimsieg gegen Bremen in die neue Saison gestartet.
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2: Zur Stunde ist es bei uns in der gesamten Thun-Region bedeckt. Dazu liegen die Temperaturen bei 17 Grad in Heilbronn, knapp über 15 Grad in Hohenlohe und 17 Grad im Ostalbkreis. In den nächsten Stunden zieht in Heilbronn leichter Regen durch. In Hohenlohe ist in der Nacht auch ein kurzes Gewitter dabei. Und im Ostalbkreis bleibt es erstmal bedeckt. Heute Nacht sinken die Werte je nach Ort auf etwa 15 bis 18 Grad. Am Morgen liegen sie dann zwischen 14 und 16 Grad. Im Tagesverlauf geht's morgen bei wechselnder Bewölkung und teils klarem Himmel weiter. Dazu steigen die Temperaturen wieder auf etwa 23 bis 24 Grad.
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3: Achtung, auf der A3 Nürnberg Richtung Frankfurt zwischen Würzburg-Randersacker und Würzburg-Heidingsfeld, da steht ein defektes Fahrzeug. Auch auf der A8 München Richtung Stuttgart zwischen Mühlhausen und Eichelberg steht ein defektes Fahrzeug. Auf der A6 Heilbronn Richtung Nürnberg zwischen Heilbronn-Neckarsulm und Kreuz-Weinsberg blockiert ein defekter Bus den rechten Fahrstreifen, der ist gesperrt. 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
1: Ich bin Anna Löwer. Bundeskanzler Merz warnt vor einer AfD-Regierung in Sachsen-Anhalt. Im ARD-Sommerinterview sagte der CDU-Chef, das Land könne dadurch wirtschaftlichen Schaden nehmen. Er befürchtet vor allem, dass internationale Investoren dann fernbleiben. Die Menschen in Island haben sich gegen eine Wiederaufnahme der Beitrittsverhandlungen mit der EU ausgesprochen. Das Ergebnis des Referendums war mit etwa 53-47% denkbar knapp. Island hatte die Verhandlungen über einen EU-Beitritt 2013 abgebrochen. Vor Zypern sind mindestens 8 Menschen bei einem Schiffsunglück ums Leben gekommen. Am Vormittag war eine Fähre mit rund 270 Passagieren gekentert und ist inzwischen auch komplett gesunken. Der Kapitän und Teile der Besatzung wurden festgenommen. Norwegens verstorbener König Harald wird Mittwoch in der nächsten Woche beigesetzt. Das hat das Königshaus nun mitgeteilt. Die Trauerfeier wird in der Kathedrale von Oslo stattfinden. Harald war am Freitag im Alter von 89 Jahren verstorben. Sein Sohn Håkon tritt in seine Fußstapfen. Der FC Augsburg hat Schalke 04 die Rückkehr in die Fußball-Bundesliga gründlich vermiest. Zum Auftakt gewann der FCA zu Hause gegen den Aufsteiger mit 3:0. Und der SC Freiburg ist mit einem 4:1 Heimsieg gegen Bremen in die neue Saison gestartet.
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2: Zur Stunde gibt's bei uns leichten Regen. In Heilbronn liegen die Temperaturen bei 17 Grad, in Hohenlohe bei 15 Grad und im Ostalbkreis bei 17 Grad. In den nächsten Stunden bleibt es zunächst noch nass, später lockert es wechselnd auf und die Temperaturen gehen heute Nacht auf 16 bis 20 Grad zurück. Morgen startet ihr mit vielen Wolken und etwas Sonne. Dazu steigen die Werte im Tagesverlauf auf 22 bis 24 Grad.
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3: Vorsicht auf der A81 Stuttgart Richtung Heilbronn zwischen Mundelsheim und Ilsfeld. Dort steht ein defektes Fahrzeug. Auch auf der A8 München Richtung Stuttgart zwischen Eichelberg und Kirchheim-Tech Ost müsst ihr mit einem defekten Fahrzeug rechnen. Und auf der A3 Nürnberg Richtung Frankfurt zwischen Würzburg-Randersacker und Würzburg-Heidingsfeld gibt's auch ein defektes Fahrzeug. Noch mehr Verkehr ausführlich zum Nachlesen findet ihr auf radioton.de und in unserer App.

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1: Ich bin Anna Löwer. Bundeskanzler Merz warnt vor einer AfD-Regierung in Sachsen-Anhalt. Im ARD-Sommerinterview sagte der CDU-Chef, das Land könne dadurch wirtschaftlichen Schaden nehmen. Er befürchtet vor allem, dass internationale Investoren dann fernbleiben. Es bleibt dabei, Island will nicht in die EU. Bei einem Referendum sprach sich die knappe Mehrheit der Isländer gegen Beitrittsverhandlungen aus. Die Abstimmung endete mit rund 53-47%. 2009 hatte Island den EU-Beitritt schon einmal beantragt, die Gespräche wurden aber abgebrochen. Vor Zypern sind mindestens 8 Menschen bei einem Schiffsunglück ums Leben gekommen. Am Vormittag war eine Fähre mit rund 270 Passagieren gekentert und ist inzwischen auch komplett gesunken. Der Kapitän und Teile der Besatzung wurden festgenommen. Die Schweizer Polizei fahndet nach den tödlichen Schüssen auf einem Rave-Festival im Kanton Aargau weiter nach den Tätern. Bei dem Angriff am frühen Sonntagmorgen ist eine Frau ums Leben gekommen, mehrere wurden verletzt. Die Hintergründe sind weiter völlig unklar. Die Ergebnisse der ersten Fußball-Bundesliga: Freiburg-Bremen 4:1 und Augsburg-Schalke 3:0.
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2: Zur Stunde gibt's bei uns noch leichten Regen und viele Wolken. In Heilbronn liegen die Temperaturen bei 17 Grad, in Hohenlohe bei 16 Grad und im Ostalbkreis bei 18 Grad. In den nächsten Stunden bleibt es erst einmal meist bedeckt bis leicht regnerisch. Später lockert der Himmel stellenweise etwas auf. Heute Nacht gehen die Werte auf etwa 16 bis 19 Grad zurück. Morgen startet die Tonregion mit vielen Wolken. Im Tagesverlauf geht es dann auf rund 23.